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1: Es ist meist sternenklar, im Norden auch leicht bewölkt. Vereinzelt gibt's Nebel, das Ganze bei 10 bis 4 Grad. Tagsüber bekommen wir erstmal viel Sonnenschein. Im Laufe des Tages kommen dann aber mehr und mehr Wolken. Am Nachmittag und gegen Abend bilden sich aus den Alpen heraus und über den fränkischen Mittelgebirgen Schauer und Gewitter. Die Höchstwerte klettern davor auf 20 bis 26 Grad.
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2: Geblitzt wird gerade in Augsburg-Klinkerberg und in Augsburg-Unterer Graben. Fehlt noch was? Staus und Blitzer könnt ihr uns gerne per WhatsApp zuschicken an die 0821 50 242 26. Alle Blitzer findet ihr auf radioaugsburg.de.
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1: Ich bin Helen Martin. In wenigen Stunden soll das Kreuzfahrtschiff, auf dem es mehrere Hantavirusfälle gegeben hat, vor Teneriffa anlegen. Die Passagiere werden dann in speziellen Fahrzeugen zum Flughafen gebracht und von dort fliegen sie in ihre Heimatländer. Auch Deutsche sind unter den Betroffenen. Bislang sind 3 Passagiere des Schiffs an den Folgen des Hantavirus gestorben. Heute ist der Erdüberlastungstag. Das heißt, heute hat Deutschland alle erneuerbaren Ressourcen verbraucht, die eigentlich für das ganze Jahr reichen sollten. Laut dem Bund für Umwelt- und Naturschutz sind die Hauptverursacher energieintensive Industrien, der Gebäudesektor, der Straßenverkehr und die Tierhaltung. Würden alle Menschen so wirtschaften wie in Deutschland, bräuchte man 3 Planeten, so der BUND. Der Deutsche Landkreistag fordert eine Anschlusslösung für den Tankrabatt, der Ende Juni ausläuft. DLT-Präsident Brötel hat der Neuen Osnabrücker Zeitung gesagt, die Bundesregierung müsse jetzt überlegen, wie Betroffene auch im Sommer entlastet werden können. Sein Argument: hohe Spritpreise würden Menschen auf dem Land besonders hart treffen, weil die Wege zum Arbeitsplatz dort deutlich weiter sind. Im Abendspiel der Fußball-Bundesliga hat der FC Bayern trotz des ersten verschossenen Bundesliga-Elfmeters von Harry Kane bei Wolfsburg mit 1:0 gewonnen. Zuvor hatte sich Leipzig das Ticket für die Champions League geholt mit einem 2:1 gegen St. Pauli. Außerdem spielten Hoffenheim-Bremen 1:0, Augsburg-München-Gladbach 3:1 und Stuttgart-Leverkusen ebenfalls 3:1.
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1: Es ist meist sternenklar, im Norden auch leicht bewölkt, vereinzelt gibt's Nebel, das Ganze bei 10 bis 4 Grad. Tagsüber bekommen wir erstmal viel Sonnenschein, im Laufe des Tages kommen dann aber mehr und mehr Wolken. Am Nachmittag und gegen Abend bilden sich aus den Alpen heraus und über den fränkischen Mittelgebirgen Schauer und Gewitter. Die Höchstwerte klettern davor auf 20 bis 26 Grad.
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2: Geblitzt wird gerade in Augsburg-Klinkerberg und in Augsburg-Unterer Graben. Fehlt noch was? Staus und Blitzer könnt ihr uns gerne per WhatsApp zuschicken an die 0821 50 242 26. Alle Blitzer findet ihr auf radioaugsburg.de.
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1: Es ist meist sternenklar, im Norden auch leicht bewölkt, vereinzelt gibt's Nebel, das Ganze bei 10 bis 4 Grad. Tagsüber bekommen wir erstmal viel Sonnenschein, im Laufe des Tages kommen dann aber mehr und mehr Wolken. Am Nachmittag und gegen Abend bilden sich aus den Alpen heraus und über den fränkischen Mittelgebirgen Schauer und Gewitter. Die Höchstwerte klettern davor auf 20 bis 26 Grad.
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2: Geblitzt wird gerade in Augsburg-Klinkerberg und in Augsburg-Unterer Graben. Fehlt noch was? Staus und Blitzer könnt ihr uns gerne per WhatsApp zuschicken an die 0821 50 242 26. Alle Blitzer findet ihr auf radioaugsburg.de.
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1: Ich bin Helen Martin. Deutschland lebt ab heute rechnerisch auf Pump, zumindest wenn es um natürliche Ressourcen geht. Laut dem Bund für Umwelt und Naturschutz sind bereits alle Rohstoffe verbraucht, die eigentlich für das gesamte Jahr reichen müssten. Mehr dazu von Zoe Tassovali.
2: Vor allem unser hoher Energieverbrauch ist das Problem, sagt der Umweltverband. Also Kohle, Öl und Gas, aber auch viel Verkehr, Industrie und Massentierhaltung. Heißt konkret, wenn alle Menschen weltweit so leben würden wie wir in Deutschland, bräuchten wir gleich 3 Erden. Der BUND warnt deshalb, dass unser Lebensstil auf Dauer nicht funktioniert und fordert schnelleres Handeln beim Klimaschutz.
1: Für die Passagiere auf dem Kreuzfahrtschiff, auf dem das Hunter-Virus ausgebrochen war, endet eine 40 Tage lange Odyssee. Das Schiff soll am frühen Morgen vor Teneriffa anlegen. Die Menschen werden unter strengen Quarantänemaßnahmen direkt zum Flughafen gebracht und in ihre Heimatländer ausgeflogen. Auch 6 Deutsche sind an Bord. 3 Menschen waren während der Reise an den Folgen des Hunter-Virus gestorben. Noch bis Ende Juni gilt der Tankrabatt, doch was kommt dann? Der Deutsche Landkreistag fordert eine schnelle Anschlusslösung. DLT-Präsident Brötel hat der Neuen Osnabrücker Zeitung gesagt, die Regierung müsse jetzt überlegen, wie Betroffene auch im Sommer entlastet werden können. Weitere Hilfe sei für viele Menschen in ländlichen Räumen existenziell, weil dort die Wege zum Arbeitsplatz deutlich weiter sind. Nach dem Aus in der Champions League haben die Fußballer des FC Bayern ihr letztes Auswärtsspiel der Bundesliga-Saison gewonnen. In Wolfsburg feierten die Münchner einen knappen 1:0-Sieg. Zuvor sicherte sich Leipzig mit einem 2:1-Sieg über St. Pauli das Champions League-Ticket. Zudem spielten Stuttgart-Leverkusen 3:1, Augsburg-Gladbach ebenfalls 3:1 und Hoffenheim-Bremen 1:0. Und in der zweiten Liga feierte am Abend Nürnberg einen 3:0-Sieg über Schalke.
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1: Heute bekommen wir erstmal viel Sonnenschein. Im Laufe des Tages kommen dann aber mehr und mehr Wolken. Am Nachmittag und gegen Abend bilden sich aus den Alpen heraus und über den fränkischen Mittelgebirgen Schauer und Gewitter. Die Höchstwerte klettern davor auf 20 bis 26 Grad.
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3: Geblitzt wird gerade in Augsburg-Klinkerberg und in Augsburg-Unterer Graben. Fehlt noch was? Staus und Blitzer könnt ihr uns gerne per WhatsApp zuschicken an die 0821 50 242 26. Alle Blitzer findet ihr auf radioaugsburg.de.
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1: Heute bekommen wir erstmal viel Sonnenschein. Im Laufe des Tages kommen dann aber mehr und mehr Wolken. Am Nachmittag und gegen Abend bilden sich aus den Alpen heraus und über den fränkischen Mittelgebirgen Schauer und Gewitter. Die Höchstwerte klettern davor auf 20 bis 26 Grad.
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2: Geblitzt wird gerade in Augsburg-Klinkerberg und in Augsburg-Unterer Graben. Fehlt noch was? Staus und Blitzer könnt ihr uns gerne per WhatsApp zuschicken an die 0821 50 242 26. Alle Blitzer findet ihr auf radioaugsburg.de.
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1: Ich bin Helen Martin. Guten Morgen. Jetzt am Morgen soll das Kreuzfahrtschiff, auf dem es mehrere Hantavirusfälle gegeben hat, vor Teneriffa anlegen. Die Passagiere werden dann in speziellen Fahrzeugen zum Flughafen gebracht und von dort fliegen sie in ihre Heimatländer. Auch Deutsche sind unter den Betroffenen. Bislang sind 3 Passagiere des Schiffs an den Folgen des Hantavirus gestorben. Heute ist der Erdüberlastungstag. Das heißt, heute hat Deutschland alle erneuerbaren Ressourcen verbraucht, die eigentlich für das ganze Jahr reichen sollten. Laut dem Bund für Umwelt und Naturschutz sind die Hauptverursacher energieintensive Industrien, der Gebäudesektor, der Straßenverkehr und die Tierhaltung. Würden alle Menschen so wirtschaften wie in Deutschland, bräuchte man 3 Planeten, so der BUND. Der Deutsche Landkreistag fordert eine Anschlusslösung für den Tankrabatt, der Ende Juni ausläuft. DLT-Präsident Brötel hat der Neuen Osnabrücker Zeitung gesagt, die Bundesregierung müsse jetzt überlegen, wie Betroffene auch im Sommer entlastet werden können. Sein Argument, hohe Spritpreise würden Menschen auf dem Land besonders hart treffen, weil die Wege zum Arbeitsplatz dort deutlich weiter sind. Im Kampf um die Europapokalplätze und im Tabellenkeller der Fußball-Bundesliga bleibt es spannend. Am vorletzten Spieltag hat der FC Bayern einen knappen Sieg in Wolfsburg gefeiert. Leipzig löste das Champions-League-Ticket. Justin Hamm berichtet.
2: Nach dem Champions-League-Aus sorgte Michael Olise mit einem Traumtor für den Münchner Sieg. Wolfsburg spielt jetzt im direkten Duell auf St. Pauli um den Relegationsplatz. Leipzig fügte nämlich St. Pauli eine Niederlage zu und machte durch das 2:1 den dritten Platz klar. Stuttgart ist erstmal Vierter nach einem 3:1-Erfolg gegen Leverkusen. Zudem spielten Hoffenheim Bremen 1:0 und Augsburg-Gladbach 3:1.
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1: Heute bekommen wir erstmal viel Sonnenschein, im Laufe des Tages kommen dann aber mehr und mehr Wolken. Am Nachmittag und gegen Abend bilden sich aus den Alpen heraus und über den fränkischen Mittelgebirgen Schauer und Gewitter. Die Höchstwerte klettern davor auf 20 bis 26 Grad.
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3: Geblitzt wird gerade in Augsburg-Klinkerberg und in Augsburg-Unterer Graben. Fehlt noch was? Staus und Blitzer könnt ihr uns gerne per WhatsApp zuschicken. An die 0821 50 242 26. Alle Blitzer findet ihr auf radioaugsburg.de.
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1: Heute bekommen wir erstmal viel Sonnenschein, im Laufe des Tages kommen dann aber mehr und mehr Wolken. Am Nachmittag und gegen Abend bilden sich aus den Alpen heraus und über den fränkischen Mittelgebirgen Schauer und Gewitter. Die Höchstwerte klettern davor auf 20 bis 26 Grad.
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2: Geblitzt wird gerade in Augsburg-Klinkerberg und in Augsburg-Unterer Graben. Fehlt noch was? Staus und Blitzer könnt ihr uns gerne per WhatsApp zuschicken an die 0821 50 242 26. Alle Blitzer findet ihr auf radioaugsburg.de.
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1: Ich bin Stefan Schütz. Guten Morgen. Deutschland lebt ab heute rechnerisch auf Pump, zumindest wenn es um natürliche Ressourcen geht. Laut dem Bund für Umwelt- und Naturschutz sind bereits alle Rohstoffe verbraucht, die eigentlich für das gesamte Jahr reichen müssten. Mehr dazu von Zoe Tasovali.
2: Vor allem unser hoher Energieverbrauch ist das Problem, sagt der Umweltverband. Also Kohle, Öl und Gas, aber auch viel Verkehr, Industrie und Massentierhaltung. Heißt konkret, wenn alle Menschen weltweit so leben würden wie wir in Deutschland, bräuchten wir gleich 3 Erden. Der BUND warnt deshalb, dass unser Lebensstil auf Dauer nicht funktioniert und fordert schnelleres Handeln beim Klimaschutz.
1: Für die Passagiere auf dem Kreuzfahrtschiff, auf dem das Hunter-Virus ausgebrochen war, endet eine 40 Tage lange Odyssee. Das Schiff soll am Morgen vor Teneriffa anlegen. Die Menschen werden unter strengen Quarantänemaßnahmen direkt zum Flughafen gebracht und in ihre Heimatländer ausgeflogen. Auch 6 Deutsche sind an Bord. 3 Menschen waren während der Reise an den Folgen des Hunter-Virus gestorben. Noch bis Ende Juni gilt der Tankrabatt, doch was kommt dann? Der Deutsche Landkreistag fordert eine schnelle Anschlusslösung. DLT-Präsident Brötel hat der Neuen Osnabrücker Zeitung gesagt, die Regierung müsse jetzt überlegen, wie Betroffene auch im Sommer entlastet werden können. Weitere Hilfe sei für viele Menschen in ländlichen Räumen existenziell, weil dort die Wege zum Arbeitsplatz deutlich weiter sind. Nach dem Aus in der Champions League haben die Fußballer des FC Bayern ihr letztes Auswärtsspiel der Bundesliga-Saison gewonnen. In Wolfsburg feierten die Münchner einen 1:0-Sieg. Zuvor sicherte sich Leipzig mit einem 2:1 über St. Pauli das Champions League-Ticket. Zudem spielten Stuttgart-Leverkusen 3:1, Augsburg-Gladbach 3:1 und Hoffenheim-Bremen 1:0. Und in der zweiten Liga feierte Nürnberg am Abend ein 3:0 über Schalke.
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1: Heute bekommen wir erstmal viel Sonnenschein. Im Laufe des Tages kommen dann aber mehr und mehr Wolken. Am Nachmittag und gegen Abend bilden sich aus den Alpen heraus und über den fränkischen Mittelgebirgen Schauer und Gewitter. Die Höchstwerte klettern davor auf 20 bis 26 Grad. Zum Start in die neue Woche schaut's ähnlich aus. Regen, Gewitter und dazu böiger Wind.
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3: Geblitzt wird gerade in Augsburg-Klinkerberg und in Augsburg-Unterer Graben. Fehlt noch was? Staus und Blitzer könnt ihr uns gerne per WhatsApp zuschicken an die 0821 50 242 26. Alle Blitzer findet ihr auf radioaugsburg.de.
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1: Heute bekommen wir erstmal viel Sonnenschein, im Laufe des Tages kommen dann aber mehr und mehr Wolken. Am Nachmittag und gegen Abend bilden sich aus den Alpen heraus und über den fränkischen Mittelgebirgen Schauer und Gewitter. Die Höchstwerte klettern davor auf 20 bis 26 Grad. Zum Start in die neue Woche schaut's ähnlich aus, Regen, Gewitter und dazu böiger Wind.
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2: Geblitzt wird gerade in Augsburg-Klinkerberg und in Augsburg-Unterer Graben. Fehlt noch was? Staus und Blitzer könnt ihr uns gerne per WhatsApp zuschicken an die 0821 50 242 26. Alle Blitzer findet ihr auf radioaugsburg.de.
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1: Ich bin Stefan Schütz. Guten Morgen. Ausnahmesituation in einem Hafen von Teneriffa. Hier wird das Kreuzfahrtschiff erwartet, das seit Wochen für Schlagzeilen sorgt, weil sich dort das Hunter-Virus ausgebreitet hat. An Bord sind seit 40 Tagen rund 150 Menschen. Es gab 3 Todesfälle. Jan-Uwe Ronneburger berichtet.
2: Wenn alles klappt wie geplant, können die Menschen aus 23 Nationen nun von der spanischen Ferieninsel Teneriffa aus endlich in ihre Heimat fliegen. Dort aber könnte sie eine längere Quarantäne erwarten, denn eine Entwarnung gibt es wegen der langen Inkubationszeit und unzuverlässiger Testmethoden erst Wochen nach dem letzten Kontakt mit einem Erkrankten.
1: Kreml-Chef Putin hat den seit langem mit ihm befreundeten Altkanzler Schröder als Vermittler im Krieg zwischen Russland und der Ukraine ins Spiel gebracht. Obwohl sich die USA um Vermittlung bemüht hätten, könne er sich von europäischer Seite Schröder als Vermittler vorstellen. Putin betonte, dass eine friedliche Lösung des Konflikts Sache der Ukraine und Russland sei. Wörtlich sagte er aber, wenn jemand helfen möchte, sind wir dafür dankbar. Im Internet tauchen immer mehr gefälschte Videos und Bilder von Ärzten und Ärztinnen auf, erstellt mit künstlicher Intelligenz. Ärztepräsident Reinhardt sagt, mit diesen Deepfakes werden den Medizinern Aussagen in den Mund gelegt, um dubiose Produkte zu verkaufen. Problem, die Leute glauben, das wäre echter ärztlicher Rat. Dabei sind die Präparate oft nicht nur nutzlos und teuer, sondern können im schlimmsten Fall sogar die Gesundheit gefährden. Im Abendspiel der Fußball-Bundesliga hat der FC Bayern trotz des ersten verschossenen Bundesliga-Elfmeters von Harry Kane bei Wolfsburg mit 1:0 gewonnen. Zuvor hatte sich Leipzig das Ticket für die Champions League geholt mit einem 2:1 gegen St. Pauli. Außerdem spielten Hoffenheim-Bremen 1:0, Augsburg-Gladbach 3:1 und Stuttgart-Leverkusen ebenfalls 3:1.
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1: Heute bekommen wir erstmal viel Sonnenschein. Im Laufe des Tages kommen dann aber mehr und mehr Wolken. Am Nachmittag und gegen Abend bilden sich aus den Alpen heraus und über den fränkischen Mittelgebirgen Schauer und Gewitter. Die Höchstwerte klettern davor auf 20 bis 26 Grad. Zum Start in die neue Woche schaut's ähnlich aus. Regen, Gewitter und dazu böiger Wind.
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3: Geblitzt wird gerade in Augsburg-Klinkerberg und in Augsburg-Unterer Graben. Fehlt noch was? Staus und Blitzer könnt ihr uns gerne per WhatsApp zuschicken an die 0821 50 242 26. Alle Blitzer findet ihr auf radioaugsburg.de.
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1: Heute bekommen wir erstmal viel Sonnenschein. Im Laufe des Tages kommen dann aber mehr und mehr Wolken. Am Nachmittag und gegen Abend bilden sich aus den Alpen heraus und über den fränkischen Mittelgebirgen Schauer und Gewitter. Die Höchstwerte klettern davor auf 20 bis 26 Grad. Zum Start in die neue Woche schaut's ähnlich aus. Regen, Gewitter und dazu böiger Wind.
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2: Geblitzt wird gerade in Augsburg-Klinkerberg und in Augsburg-Unterer Graben. Fehlt noch was? Staus und Blitzer könnt ihr uns gerne per WhatsApp zuschicken an die 0821 50 242 26. Alle Blitzer findet ihr auf radioaugsburg.de.
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1: Ich bin Stefan Schütz. Guten Morgen. Für die Passagiere auf dem Kreuzfahrtschiff, auf dem das Hunter-Virus ausgebrochen war, endet eine 40 Tage lange Odyssee. Das Schiff hat vor Teneriffa angelegt. Rund 150 Menschen werden unter strengen Quarantänemaßnahmen direkt zum Flughafen gebracht und in ihre Heimatländer ausgeflogen. Auch 6 Deutsche sind an Bord. 3 Menschen waren während der Reise an den Folgen des Hunter-Virus gestorben. Deutschland hat schon heute seine Ressourcen für das ganze Jahr verbraucht. Das hat die Organisation Global Footprint Network ausgerechnet. Sie ermittelt jedes Jahr diesen sogenannten Erdüberlastungstag für einzelne Länder und für den ganzen Planeten. Wenn alle Menschen auf der Erde so viele Rohstoffe verbrauchen und so viel CO2 ausstoßen würden wie wir in Deutschland, dann wäre die Biokapazität der Erde schon im ersten Drittel des Jahres aufgebraucht. In mehreren bayerischen Städten haben Menschen mit sogenannten Liegend-Demos auf die schwere Krankheit MECFS aufmerksam gemacht. Die Teilnehmenden haben sich auf den Boden gelegt, um zu zeigen, viele Betroffene können ihr Bett nicht verlassen. Die Forderungen bei den Demos: mehr Forschung und regionale Behandlungszentren. MECFS-Kranke fühlen sich dauerhaft erschöpft und leiden oft an starken Schmerzen. Im Kampf um die Europapokalplätze und im Tabellenkeller der Fußball-Bundesliga bleibt es spannend. Am vorletzten Spieltag hat der FC Bayern einen knappen 1:0-Sieg in Wolfsburg gefeiert. Leipzig löste das Champions-League-Ticket. Justin Hamm berichtet.
2: Nach dem Champions-League-Aus sorgte Michael Olise mit einem Traumtor für den Münchner Sieg. Wolfsburg spielt jetzt im direkten Duell auf St. Pauli um den Relegationsplatz. Leipzig fügte nämlich St. Pauli eine Niederlage zu und machte durch das 2:1 den dritten Platz klar. Stuttgart ist erstmal Vierter nach einem 3:1-Erfolg gegen Leverkusen. Zudem spielten Hoffenheim-Bremen 1:0 und Augsburg-Gladbach 3:1.
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1: Heute bekommen wir erstmal viel Sonnenschein. Im Laufe des Tages kommen dann aber mehr und mehr Wolken. Am Nachmittag und gegen Abend bilden sich aus den Alpen heraus und über den fränkischen Mittelgebirgen Schauer und Gewitter. Die Höchstwerte klettern davor auf 20 bis 26 Grad. Zum Start in die neue Woche schaut's ähnlich aus. Regen, Gewitter und dazu böiger Wind.
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3: Geblitzt wird gerade in Bobingen in der Mickhauser Straße und in Königsbrunn in der Landsberger Straße. Fehlt noch was? Staus und Blitzer könnt ihr uns gerne per WhatsApp zuschicken an die 0821 50 242 26. Alle Blitzer findet ihr auf radioaugsburg.de.
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5: Habt ihr es vergessen oder habt ihr dran gedacht? Heute ist Muttertag. Bevor ihr loslauft und jetzt noch schnell einen Blumenstrauß an der Tanke kauft oder so, wie wär's denn vielleicht mit einem kleinen Brief? Das wäre doch mal was anderes. Ansonsten kommt gleich die Sicht der Kirche auf den Muttertag, der ja eigentlich keine kirchliche Erfindung ist. Ich bin Veronika Götz und ja, habe meiner Mutter gestern eine Hose zum Flicken vorbeigebracht als Muttertagsgeschenk. Ups.

0: So klingt Radio Augsburg am Sonntag. Ob mit einem Blumenstrauß, mit einem selbstgebackenen Kuchen oder mit einem kleinen Geschenk oder einfach mit einer Karte und einer liebevollen Umarmung. Heute ist der Tag, um Danke zu sagen. Und zwar der Frau, die von der ersten Sekunde unseres Lebens für uns da war. Heute ist Muttertag. Und der wird auch in unseren Kirchen gebührend gefeiert. Eva Fischer hat mit Geistlichen über den Muttertag gesprochen.
1: Der Muttertag ist eigentlich kein kirchliches Fest. Er ist eine recht moderne Erfindung, die im 20. Jahrhundert aus Amerika zu uns kam. Aber natürlich spielt eine ganz besondere Mutter in unserem christlichen Glauben eine unheimlich wichtige Rolle. Maria, die Gottesmutter. Und Weihbischof Anton Losinger sagt:
2: Für uns im Christentum hat Muttertag ein ganz klares Ziel. Es ist der Respekt, es ist die Hochhaltung der Familie.
1: Im stressigen Alltag zwischen Beruf und Freizeitstress kommt die Familie leider allzu häufig unter die Räder. Und Mütter werden an die Grenzen der Belastbarkeit gebracht, sagt Losinger.
2: Da würde ich sagen, ist der Ansatzpunkt, den wir als christliche Gemeinde bieten müssen. Solidarität mit dem Leben in Familien, wo junge Menschen von Grund auf und von klein auf gefördert werden und wo der Mensch in seiner Personwerdung am meisten geprägt wird.
1: Auch Michael Menzinger, der Wallfahrtsdirektor von Maria Vesperbild, hält ein flammendes Plädoyer für die wichtige Rolle der Mutter.
3: Die Mutter hat ganz viele Aufgaben zu erfüllen, braucht viel Kraft, viel Opferbereitschaft. Mütter geben unbändig viel. Das wird in unserer Gesellschaft viel zu wenig anerkannt.
1: Die Sorge der Mütter für ihre Kinder beginnt schon ab dem ersten Herzschlag. Es ist nicht selbstverständlich, dass ein Kind gesund auf die Welt kommt und auch nicht, dass es liebevoll angenommen wird.
3: Da braucht es auch den Segen Gottes, die Mütter zu segnen, ihnen das Gute von Gott her zuzusprechen, auch, dass sie die Kraft haben, alles zu tragen, was dann auf sie zukommt. Man sagt ja immer, kleine Kinder, kleine Sorgen, große Kinder, große Sorgen.
1: Und deshalb werden am Muttertag in Maria Vesperbild und auch in vielen anderen Kirchen die Mütter gesegnet.
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0: Eine Idee, die mir jetzt noch spontan gekommen ist, den Namen der Mutter schreiben und zu jedem Buchstaben eine gute Eigenschaft von ihr schreiben. Zum Beispiel, wenn sie Gerda heißt, geh wie geduldig oder so, falls das stimmt. Ja. Vielleicht mache ich das auch noch, damit meine Mama mal mehr bekommt, als nur die Hose zum Flicken, die ich ihr gestern vorbeigebracht habe. Schönen Sonntag noch.

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0: Die Klänge für den Sonntag, für euren Sonntag bei Radio Augsburg. Ich weiß nicht, wie es mit euren Gesangskünsten steht, aber viele Mädchen und Buben, mehr als 400, erhalten bei den Augsburger Domsingknaben und auch in der neu gegründeten Mädchenkantorei ja eine kostenlose professionelle Gesangsausbildung. Doch die Heimat der Dommusik, das Haus St. Ambrosius in Augsburg, ist nach 40 Jahren stark sanierungsbedürftig. Im vergangenen Jahr hat deshalb die millionenschwere Generalsanierung des Hauses begonnen, sagt Leonhard Fitz, der Geschäftsführer der Domsingknaben.
1: Großes Manko ist die Lüftungsanlage, die mussten wir stilllegen. Auch der Brandschutz ist nicht mehr nach dem aktuellen Stand. Und nachdem man bei diesen zwei Maßnahmen sehr in die Gebäudehülle eingreifen muss, ist jetzt der Zeitpunkt, dass man auch über IT, Sanitär und Energie nachdenkt und es auf den aktuellen Stand bringt. Und wir hoffen, dass wir es dann wieder in einem Zustand haben, wo man wieder 40 Jahre hervorragend drin unterrichten kann.
0: Für die Sanierung hat der Freistaat Bayern aber jetzt eine Förderung von fast 400.000 Euro aus dem Bayerischen Kulturfonds zugesagt. Yay! Die Domsingknaben hoffen aber auch auf Spenden von Privatpersonen und Stiftungen.
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1: Heute bekommen wir erstmal viel Sonnenschein. Im Laufe des Tages kommen dann aber mehr und mehr Wolken. Am Nachmittag und gegen Abend bilden sich aus den Alpen heraus und über den fränkischen Mittelgebirgen Schauer und Gewitter. Die Höchstwerte klettern davor auf 20 bis 26 Grad. Zum Start in die neue Woche schaut's ähnlich aus. Regen, Gewitter und dazu böiger Wind.
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2: Geblitzt wird gerade in Bobingen in der Mickhauser Straße und in Königsbrunn in der Landsberger Straße. Fehlt noch was? Staus und Blitzer könnt ihr uns gerne per WhatsApp zuschicken an die 0821 50 242 26. Alle Blitzer findet ihr auf radioaugsburg.de.
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3: Hochrangige geistliche Gäste aus Mittel- und Osteuropa. Heute ist die bundesweite Eröffnung der Pfingstaktion des katholischen Osteuropa-Hilfswerks Renovaris im Augsburger Dom. Live wird er bei mehreren Sendern und auch im Internet übertragen. Wir schauen gleich genauer drauf. Ich bin Veronika Götz. Schönen Muttertag.

0: mit der Musik rein in den Sonntag. Großes Tohuwabohu heute in Augsburg. Hier findet heute nämlich die bundesweite Eröffnung der Pfingstaktion des katholischen Osteuropa-Hilfswerks Renovavis statt. Zum feierlichen Gottesdienst im Augsburger Dom, der live bei mehreren Sendern und im Internet übertragen wird, sind nicht nur hochrangige Geistliche angereist, sondern auch zahlreiche Gäste aus Mittel- und Osteuropa. Und die waren in dieser Woche schon im ganzen Bistum unterwegs und haben Geschichten aus ihrer Heimat erzählt. Eva Fischer berichtet.
1: Anna Sobolewska aus der Ukraine hat am Mittwochabend in der katholischen Hochschulgemeinde mit Studenten gekocht und am Samstag beim Diözesanen-Ministrantentag in Kaufbeuren vor 20.000 Kindern über ihre Lage in ihrem Land gesprochen.
2: Oh, it's like living in two different realities.
0: Es ist, als würden wir in zwei Welten leben. Ganz in der Nähe herrscht Krieg. In der Ukraine fühle ich mich ständig in Gefahr, muss täglich um mein Überleben kämpfen. Hier im friedlichen Europa möchte ich dieses Gefühl teilen, denn wir müssen dringend für die Menschen im Krieg sorgen.
2: Care about the people who are not fighting in the war.
1: Anna Sobolewska engagiert sich in zahlreichen Jugendprojekten und hat beispielsweise zusammen mit Schülern Essen für die Soldaten an der Front vorbereitet. Dabei wird sie auch von Renovabis unterstützt. Zusammen wachsen, damit Europa menschlich bleibt, lautet das Thema der Renovabis Pfingstaktion. Pfarrer Thomas Schwarz, der Geschäftsführer von Renovabis.
3: Zu merken, dass wir zusammengehören, dass wir auch zusammenhalten müssen, damit wir auch zusammen wachsen können. Das ist, glaube ich, etwas, was wir hier in Augsburg, eine Stadt, die ja auch in der Ökumene zusammengewachsen ist und die immer noch für Frieden und für Gemeinschaft in Deutschland steht, glaube ich, schon auch wirklich Werbung machen können.
1: Nicht nur aus der Ukraine.

0: waren in dieser Woche Gäste da, auch aus Serbien, Armenien oder Litauen. Denn Renovabis ist in 29 Staaten Europas und Zentralasiens aktiv.
1: Renovabis unterstützt die Kirchen im Unterhalt von Schulen, im Bau von Pastoralzentren. Früher haben wir sehr viele Kirchenbauten unterstützt. Heute geht es auch darum, dass die Menschen, die als Christinnen und Christen engagiert sind, der Gesellschaft wirklich einen Dienst erweisen können und die Zukunft mitgestalten können. Da sind wir unterwegs in 600 Projekten jedes Jahr mit über 25 Millionen Euro. Und dazu brauchen wir die Unterstützung der Menschen auch im Bistum Augsburg.
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1: Ich bin Stefan Schütz. Guten Morgen. Auf Teneriffa liegt ein Kreuzfahrtschiff vor Anker, auf dem das Hunter-Virus ausgebrochen ist. 3 Menschen sind gestorben, darunter eine Deutsche. Jetzt werden die rund 150 Passagiere unter massiven Sicherheitsvorkehrungen von Bord geholt und ausgeflogen. Auch Deutschland hat eine eigene Maschine geschickt. Die Weltgesundheitsorganisation teilte mit, das Hunter-Virus ist nicht mit Corona vergleichbar. Das Ansteckungsrisiko ist gering. Deutschland lebt ab heute rechnerisch auf Pump, zumindest wenn es um natürliche Ressourcen geht. Laut dem Bund für Umwelt und Naturschutz sind bereits alle Rohstoffe verbraucht, die eigentlich für das gesamte Jahr reichen müssten. Mehr dazu von Zoe Tasovali.
2: Vor allem unser hoher Energieverbrauch ist das Problem, sagt der Umweltverband. Also Kohle, Öl und Gas, aber auch viel Verkehr, Industrie und Massentierhaltung. Heißt konkret, wenn alle Menschen weltweit so leben würden wie wir in Deutschland, bräuchten wir gleich 3 Erden. Der BUND warnt deshalb, dass unser Lebensstil auf Dauer nicht funktioniert und fordert schnelleres Handeln beim Klimaschutz.
1: Im Internet tauchen immer mehr gefälschte Videos und Bilder von Ärztinnen und Ärzten auf, erstellt mit künstlicher Intelligenz. Ärztepräsident Reinhardt sagt, mit diesen Deepfakes werden den Medizinern Aussagen in den Mund gelegt, um dubiose Produkte zu verkaufen. Problem, die Leute glauben, das wäre echter ärztlicher Rat. Dabei sind die Präparate oft nicht nur nutzlos und teuer, sondern können im schlimmsten Fall sogar die Gesundheit gefährden. Laien vertrauen künstlicher Intelligenz zu stark, Experten oft zu wenig. Das ist das Ergebnis einer Studie der Uni Hohenheim. Die Forscher haben untersucht, wie Menschen KI-Empfehlungen bewerten. Laien würden oft unterschätzen, wie stark KI ihre Meinung beeinflusst, heißt es in der Studie. Fachleute wie Mediziner seien dagegen zu skeptisch, obwohl KI zum Beispiel bei Röntgenbildern meist besser sei als der Mensch.
0: 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Und jetzt zum Wetter.
1: Nach zunächst viel Sonnenschein kommen später mehr und mehr Wolken. Am Nachmittag und gegen Abend bilden sich aus den Alpen heraus und über den fränkischen Mittelgebirgen Schauer und Gewitter. Vorher ist es mit 20 bis 26 Grad angenehm warm. Morgen geht es ungemütlich in die neue Woche mit Regen, Gewittern und böigem Wind.
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3: Geblitzt wird gerade in Bobingen in der Mickhauser Straße und in Königsbrunn in der Landsberger Straße. Fehlt noch was? Staus und Blitzer könnt ihr uns gerne per WhatsApp zuschicken an die 0821 50 242 26. Alle Blitzer findet ihr auf radioaugsburg.de.
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4: Herzlich willkommen zum Wochenrückblick. Ich bin Veronika Götz. Für viele das Event der Woche, die Vereidigung des neuen Augsburger Oberbürgermeisters Florian Freund. Wir waren am Montag für euch dabei. Gleich mehr. Nein.

0: Das ist Radio Augsburg am Wochenende für euch mit unserem Radio Augsburg Wochenrückblick. Habemus Oberbürgermeister Florian Freund ist jetzt ganz offiziell der neue Oberbürgermeister von Augsburg. Am Montagvormittag wurde er vor hunderten Gästen im frisch renovierten Goldenen Saal von Augsburg feierlich vereidigt. Eva Fischer war mit dabei und hat die wichtigsten Momente für uns festgehalten.
1: Mit feierlicher Musik und viel Applaus bereitet die Stadt Augsburg ihrem neuen Oberbürgermeister Florian Freund einen gebührenden Empfang. In Scharen sind die Gäste gekommen. Aus Politik, Sport, Kultur, Verwaltung und Wirtschaft. Alle wollen sie den neuen Augsburger OB beglückwünschen. Doch zuerst ist das älteste Stadtratsmitglied an der Reihe, Bernd Krenzle.
2: Das ist heute ein bemerkenswerter Tag.
1: Ein Tag, der im Kalender verewigt wird, sagt Krenzle. Und bevor er dem neuen Oberbürgermeister den Amtseid abnimmt, ermahnt er alle, keiner kann seine Ziele allein erreichen, sondern das geht nur gemeinsam. Und dann ist es auch schon soweit.
3: Ich schwöre treu dem Grundgesetz für die Bundesrepublik Deutschland. Dem Grundgesetz für die Bundesrepublik Deutschland
2: und der Verfassung.
1: Florian Freund spricht den Amtseid, der ihn zum neuen Oberbürgermeister von Augsburg macht.
2: Lieber Oberbürgermeister, die Geschichte der Stadt und die Verantwortung für rund 300.000 Augsburgerinnen und Augsburger liegen nun in Ihren Händen.
1: Ein großer Blumenstrauß in der Hand, die schwere goldene Amtskette um den Hals, steht er nun da, der neue Oberbürgermeister. Zu den Klängen von Queens Don't Stop Me Now schreitet er dann zum Rednerpult und verkündet:
4: Unabhängig davon, ob Sie mich gewählt haben, ich werde Oberbürgermeister von allen und für alle Augsburgerinnen und Augsburger sein. Das bedeutet Demokratie.
1: Er habe Respekt vor diesem verantwortungsvollen Amt und wolle das Vertrauen gewinnen. Das erreiche man nicht durch eine Rede, nur durch Taten.
4: Politik ist ganz einfach. Tun, was man sagt, sagen, was man tut.
1: Er wolle Transformation nicht beobachten, sondern vorantreiben. Und die Herausforderungen, vor denen Augsburg steht, sind groß, sagt Freund. Wohnen, Klimawandel, wirtschaftliche Entwicklung und Bildung sind die Zukunftsthemen.
4: Und ich bin überzeugt, Augsburg hat sowohl die Kraft als auch die Leistungsfähigkeit, diese Herausforderungen zu meistern. Suchen wir der Stadt Bestes.
1: Suchen wir der Stadt Bestes. Mit diesem Bibelzitat startet der neue Augsburger Oberbürgermeister Florian Freund also in seine Amtszeit.
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0: Das ist der Wochenrückblick mit Radio Augsburg. Schön, dass ihr dabei seid. Mit dem neuen Oberbürgermeister ging auch das Geschachere um die Referentenposten los. Diese Woche kam raus, Florian Freund hat sich letztlich mit seinen Referenten durchgesetzt. Die Grünen, die ja jetzt in der Opposition sind, haben auch sofort beklagt, dass es mit Tatjana Dörfler jetzt wirklich nur eine Frau unter den Referenten gibt. Bisher waren es zwei, die Oberbürgermeisterin Eva Weber und die zweite Bürgermeisterin und Bildungsministerin Martina Wild. Außerdem haben sich die Grünen beschwert, dass Florian Freund 7 sogenannte Beauftragte für Themen wie Sport oder Wohnen in den Stadtrat einführen will und ihnen dafür auch eine zusätzliche Aufwandsentschädigung zahlen will. Die Grünen sprachen in diesem Zusammenhang von gekauften Mehrheiten.
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1: Nach zunächst viel Sonnenschein kommen später mehr und mehr Wolken. Am Nachmittag und gegen Abend bilden sich aus den Alpen heraus und über den fränkischen Mittelgebirgen Schauer und Gewitter. Vorher ist es mit 20 bis 26 Grad angenehm warm. Morgen geht es ungemütlich in die neue Woche mit Regen, Gewittern und böigem Wind.
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2: Geblitzt wird gerade in Bobingen in der Mickhauser Straße und in Königsbrunn in der Landsberger Straße. Fehlt noch was? Staus und Blitzer könnt ihr uns gerne per WhatsApp zuschicken an die 0821 50 242 26. Alle Blitzer findet ihr auf radioaugsburg.de.
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4: Chlorgeruch, warmes Gras, Gemurmel, Geplatsche. Die Sounds des Freibads, zumindest für mich, die Freibadsaison, die ging dieses Wochenende los. Ich bin Veronika Götz und wir tauchen gleich ein in die Welt der Freibäder.

0: So klingt Radio Augsburg am Wochenende. Dieses Wochenende ist in Augsburg ganz offiziell die Freibadsaison gestartet. Bis Ende September laden die Freibäder wieder zu einem Sprung ins kühle Nass ein. Und Roland Stingel, der berichtet. Splish, splash, I was taking
1: 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Also ich gehe lieber ins Freibad, weil ich einfach jeden Komfort habe mit Dusche und alles. Und das finde ich sehr schön und angenehm.
2: Das Freibad ist immer Komfort. Man sieht ein bisschen was. Man ist aufgehoben hier.
3: Endlich ist es soweit. Wir dürfen die Badehose einpacken und auf geht's ins nächste Augsburger Freibad. Das erste große Freibad, das in die Saison startet, ist das Familienbad am Plärrer. Daniel Lederle vom Augsburger Bäderamt macht uns das schon mal schmackhaft.
4: Sie dürfen sich auf ein schönes, beheiztes Freibad freuen mit allem, was dazugehört. Rutschen, Spielplätze und eine Wassertemperatur von 24 Grad, die entsprechend dann jedem zur Verfügung steht.
3: Die anderen Freibäder öffnen dann in den nächsten Wochen Schritt für Schritt. Geöffnet haben sie in den Sommermonaten dann von 9 bis 20 Uhr. Die Eintrittspreise bleiben unverändert und im Juli haben Menschen mit Ehrenamtskarte freien Eintritt. Und was gibt's noch Neues?
4: Also in den städtischen Bädern gibt es eine neue Pächterin für den Kiosk im Familienbad, die relativ alles umgestaltet hat und entsprechend auch die Sonnenterrasse im Familienbad bewirtet. Und auch das Lechflimmern ist neu verpachtet und findet auch wieder statt in diesem Jahr.
3: Und es gibt auch wieder kostenlose Angebote in den Freibädern.
4: Also kostenlose Angebote wie jährlich haben wir vor Jahren die kostenlose Sonnencreme eingeführt. Die ist auch für jeden wieder zugänglich, insbesondere für die Badegäste, die ihre Sonnencreme vergessen haben oder sie ist mittlerweile leer, können sie sich natürlich kostenlos einschmieren bei uns. Und das Freibad Lechhausen, das ist natürlich immer kostenlos und steht dann am 1.6. dann zur Verfügung.
3: Letztes Jahr kamen übrigens fast 200.000 Menschen zum Baden in die Freibäder. Vor 4 Jahren gab es einen Rekord. Hier kamen fast 250.000 Besucher. Mal schauen, ob wir diesen Rekord in diesem Jahr knacken. Splish, splash, I was taking a bath.
0: Übrigens, für die das Chlor im Wasser ein Grund ist, nicht in Freibäder zu gehen, sondern stattdessen an Seen, die können vielleicht auch mal ins Naturfreibad Haunstetten gehen. Da gibt es das Beste aus beiden, natürliches Wasser und gleichzeitig Schwimmbadatmosphäre.

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1: Ich bin Stefan Schütz. Das von einem Ausbruch des Hantavirus betroffene Kreuzfahrtschiff ist vor Teneriffa eingetroffen. Jetzt sollen die rund 150 Menschen an Bord streng abgeschirmt zum Flughafen gebracht und in ihre Heimatländer geflogen werden, darunter 6 Deutsche. Ursula Winkler berichtet.
2: Erst stehen medizinische Checks an Bord an. Passagiere ohne akute Symptome sollen dann in kleinen Booten an Land kommen. Vom Hafen Granadilla geht es dann in versiegelten Fahrzeugen über eine abgesperrte Straße sofort zum Flughafen. Dort sollen Flieger in die 23 Heimatländer bereitstehen. Zu Hause werden die Passagiere dann wohl in Quarantäne müssen.
1: Kreml-Chef Putin hat den seit langem mit ihm befreundeten Altkanzler Schröder als Vermittler im Krieg zwischen Russland und der Ukraine ins Spiel gebracht. Obwohl sich die USA um Vermittlung bemüht hätten, könne er sich von europäischer Seite Schröder als Vermittler vorstellen. Putin betonte, dass eine friedliche Lösung des Konflikts Sache der Ukraine und Russland sei. Wörtlich sagte er, aber wenn jemand helfen möchte, sind wir dafür dankbar. Der Sozialverband VdK hat die geplante Teilkrankschreibung kritisiert. VdK-Präsidentin Bentele hat dem Portal web.de News gesagt, sie befürchte einen hohen Rechtfertigungsdruck für kranke Arbeitnehmer. Dabei müsse man Bedingungen schaffen, unter denen Menschen gerne zur Arbeit gehen. Die Gesundheitsreform des Bundeskabinetts sieht vor, dass Beschäftigte bei längeren Krankheiten mit 25, 50 oder 75% ihrer Arbeitszeit arbeiten können. In der Fußball-Bundesliga wird der 33. Spieltag fortgesetzt und dabei spielt unter anderem der international erfolgreiche SC Freiburg beim HSV. Los geht's um 15.30 Uhr. 2 Stunden später empfängt Köln das Tabellenschlusslicht Heidenheim und dann folgt um 19.30 Uhr der Anpfiff des Spiels Mainz gegen Union Berlin.
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1: Nach zunächst viel Sonnenschein kommen später mehr und mehr Wolken. Am Nachmittag und gegen Abend bilden sich aus den Alpen heraus und über den fränkischen Mittelgebirgen Schauer und Gewitter. Vorher ist es mit 20 bis 26 Grad angenehm warm. Morgen geht es ungemütlich in die neue Woche mit Regengewittern und böigem Wind.
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3: Geblitzt wird gerade in Bobingen in der Mickhauser Straße und in Königsbrunn in der Landsberger Straße. Fehlt noch was? Staus und Blitzer könnt ihr uns gerne per WhatsApp zuschicken an die 0821 50 242 26. Alle Blitzer findet ihr auf radioaugsburg.de.
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5: Es ist Frühling und im Frühling kommen die Frühlingsgefühle, oder? Zumindest bei Tieren. Sind denn die Augsburger im Frühling auf Freiersfüßen unterwegs? Wir haben uns umgehört. Gleich mehr. Ich bin Veronika Götz.

0: Die Musik für euren Frühlingssonntag hier bei Radio Augsburg. Nicht vergessen, heute ist Muttertag. Hier bei Radio Augsburg. Wer derzeit um circa 5 Uhr oder so wach ist, der weiß, die Vögel, die singen gerade, was das Zeug hält. Klar, es ist ja auch Frühling, die Vöglein müssen ihr Revier markieren und Partnerinnen anlocken. Akute Frühlingsgefühle in der Vogel- und Tierwelt, also wie schaut's bei uns Menschen aus? Haben wir denn auch Frühlingsgefühle? Und flirten wir im Frühling vielleicht mehr als sonst? Ich habe mich mal erkundigt. Der Lenz ist da. Die Comedian-Harmonists besingen den Frühling und sie sind nicht die Einzigen. Allerdings sind sie die Einzigen, die die Frühlingsgefühle sehr direkt besingen. Veronika, der Spargel will. Ach du, Veronika. Aber haben wir wirklich Frühlingsgefühle? Meine Kollegin Julia Wasilkow, die hat die Antwort.
1: Oh ja, und wie wir die haben. Der wesentliche Auslöser dafür ist das Licht. Licht stimuliert nämlich das Hormon Serotonin. Und das macht uns wacher und aktiver. Und mit guter Laune finden wir die Menschen um uns herum auch direkt attraktiver und verlieben uns leichter.
0: Wie schaut's aus bei uns Augsburgern? Was machen die Augsburger an Liebesbekundungen im Frühling oder auch generell? Ich habe mich umgehört.
2: Mein Ex-Mann hat mal in der Kantine vor vielen, vielen, vielen Leuten für mich gesungen, obwohl er gar nicht singen konnte. Das war wirklich, wirklich romantisch.
3: Eine Einladung zu einem Abendessen.
0: Hat sie es wertgeschätzt?
3: Ja, natürlich. Das war ein Beginn einer kleinen Liebschaft.
4: Ich kann mich nicht mehr erinnern, weil mein Mann ein perfekter Ehemann ist. Schenkt mir aber nie Blumen, ist aber sehr zuverlässig. Immer steht er an meiner Seite und ich bin mit ihm so happy.
0: Habt ihr denn schon mal irgendwas Romantisches im Frühling gemacht für eine Frau oder einen Mann?
5: Nein.
6: Oh. Essen natürlich, aber das ist ja nicht, das ist Standard, nicht romantisch. Also ja, ich würde mal sagen, schönes Picknick im Frühling mit allem drum und dran, was dazugehört.
0: Was war denn das Romantischste, was je ein Mann für sie gemacht hat?
7: Naja, die Tatsache, dass er menschlich für mich einfach da ist. Es ist der Alltag, in dem ich gesehen werde und ich geliebt und wertgeschätzt werde. Die Momente, in denen ich weiß, dass ich immer sicher bin.
0: Oh wow, das klingt ja wie vorm Traualtar. Sind Sie der, um den es geht?
5: Ja.
0: Sehr. Wow, diese Frau scheint ja den Jackpot geknackt zu haben. Aber grämt euch nicht, es gibt in Augsburg auch Menschen, die weniger von Frühlingsaktionen verwöhnt werden. Was war denn das Romantischste, was Sie je für eine Frau gemacht haben?
8: Noch gar nichts.
0: Oder was Sie bekommen haben?
8: Noch gar nichts.
0: Eine WhatsApp?
8: Auch nicht. Auch nicht.
0: Kann ja noch werden. Mal sehen, was dieser Frühling so bringt. Ja.

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0: Das ist die Musik von Radio Augsburg und das ist der Wochenrückblick immer am Sonntag bei Radio Augsburg. Ein Paukenschlag im Prozess rund um die ermordete Mutter aus Hauenstetten diese Woche. Am Dienstag hat die Polizei den ehemaligen Lebensgefährten der Frau festgenommen. Der Verdacht der Anstiftung zum Mord steht im Raum. Und am Donnerstagnachmittag der zweite Knaller. Der angeklagte Ziehsohn des Ex-Lebensgefährten hat sich nach rund 3 Monaten vor Gericht erstmals geäußert und dabei den Ex-Lebensgefährten des Mordes bezichtigt. Also nicht nur der Anstiftung des Mordes. Roland Stingel mit mehr Details.
1: Der angeklagte Ziehsohn hätte während der Tat vor dem Haus Wache stehen sollen. Er hätte die Schüsse im Haus gehört. Der Ziehvater wäre nach der Tat aus dem Haus gekommen und hätte ihm die Waffe in die Hand gedrückt. Außerdem hätte der Ex-Lebensgefährte dem Angeklagten gedroht. Wenn er etwas verraten würde, würde es seinen Schwestern gehen wie der erschossenen Mutter. Am Tag der Tat wäre es weiter eigentlich nicht das Ziel gewesen, die Mutter zu erschießen. Lediglich den Garten der Mutter hätte man verwüsten wollen und etwas an die Hauswand sprayen wollen, um die Mutter einzuschüchtern.
0: Außerdem wurde diese Woche bekannt, dass es einen ersten Fall des gefährlichen Borna-Viruses in Augsburg gab. Ein Patient ist im Uniklinikum Augsburg an den Folgen gestorben. Das Virus wird durch Feldspitzmäuse übertragen. Also Vorsicht vor Arbeiten im Gelände, wo es diese Feldspitzmäuse geben könnte.
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1: Nach zunächst viel Sonnenschein kommen später mehr und mehr Wolken. Am Nachmittag und gegen Abend bilden sich aus den Alpen heraus und über den fränkischen Mittelgebirgen Schauer und Gewitter. Vorher ist es mit 20 bis 26 Grad angenehm warm. Morgen geht es ungemütlich in die neue Woche mit Regen, Gewittern und böigem Wind.
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2: Geblitzt wird gerade in Bobingen in der Mickhauser Straße und in Königsbrunn in der Landsberger Straße. Fehlt noch was? Staus und Blitzer könnt ihr uns gerne per WhatsApp zuschicken an die 0821 50 242 26. Alle Blitzer findet ihr auf radioaugsburg.de.
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4: Diese Woche wurde Augsburgs neuer Oberbürgermeister Florian Freund vereidigt und wir haben mit ihm im Vorfeld gesprochen über private Themen. Gleich mehr hier bei uns. Ich bin Veronika Götz.

0: Schönen Muttertag hier bei Radio Augsburg. Wer ist der Neue im Augsburger Rathaus? Wer ist der Neue an der Spitze der Stadt? Florian Freund, der wurde ja am Montag vereidigt. Und Eva Fischer, die hat den dreifachen Familienpapa aus Göckingen zu einem ganz persönlichen Interview getroffen und ihn gefragt, was er denn mit seiner Familie zum Beispiel am liebsten macht.
1: Gelegentlich zwinge ich sie mit mir Fahrrad zu fahren. Das stößt immer dann auf Gegenliebe, wenn wir in die Eisdiele fahren oder wenn wir eine Runde drehen und dann kommt ein großer Spielplatz oder sowas, dann finden die das ganz gut. Ansonsten machen wir das, was alle auch tun. Wir machen Stadtbummel, wir gehen in den Zoo, wir fahren mal in die Berge, wir besuchen die Großeltern. Ich komme aus der Familie, da waren immer relativ viele Kinder da, wenn wir unterwegs waren. Deswegen, ich mag das auch, wenn Halligalli ist. Auch wenn man danach das Gefühl hat, man muss das Haus eigentlich renovieren.
2: Fahrradfahren, Sie haben es schon angesprochen, Ihr Hobby ist, glaube ich, sogar Rennradfahren und im Internet steht mit mäßigem, in Klammer, Erfolg.
1: Naja, um beim Rennradfahren richtig gut zu sein, müsste ich wahrscheinlich 15 Kilo weniger haben. Das gehört einfach dazu. Ich habe es immer als Hobby gesehen. Ja, wenn ich so 50, 60 Kilometer in unter 2 Stunden fahre, dann freut mich das schon. Aber das ist jetzt keine Zeit, mit der ich wirklich angeben wollen würde. Was ich schon schön finde, gerade mit meinem jüngsten Bruder, mit dem mache ich ab und zu auch längere Touren. Also wir sind mal über die Alpen gefahren oder vor 2 Jahren sind wir mal nicht ganz bis Hamburg gekommen. Das sind schon Dinge, die mir echt Spaß machen.
2: Ich habe gehört, Sie sind ein leidenschaftlicher Griller. Fleisch, Fisch, vegetarisch, vegan?
1: Bei uns ist es normalerweise eine Mischung. Für die Kinder, die mögen Bratwürste ganz gern, die mögen auch Grillkäse ganz gern, also diesen griechischen. Ich esse ehrlich gesagt sehr, sehr gerne auch ein gutes Steak, das dann aber auch wirklich vom Metzger kommt. Mein Bruder,

0: Der Mittlere, der angelt, und wenn der uns eine Forelle vorbeibringt, dann ist das schon auch was Leckeres.
1: Welches Buch liegt denn gerade bei Ihnen auf dem Nachttisch?
0: Das ist wirklich tatsächlich sehr nett. Ich war bei der Verabschiedung aus meinem alten Job bei der Regierung von Schwaben und ich habe mich sehr geehrt gefühlt, dass die Frau Regierungspräsidentin auch vorbeigeschaut hat. Und die hat mir ein Buch geschenkt, Per Anhalter durch die Galaxis. Und sie hat mir das mitgegeben für die Reise, die jetzt vor mir liegt. Und da sind ein paar ganz hilfreiche Tipps drin. Aber ich zitiere jetzt nicht, welche sie mir tatsächlich mit auf den Weg gegeben hat.
1: Sind Sie musikalisch?
0: Ich wäre gern musikalischer, als ich es bin. Wenn ich zu Hause singe, sagen mir meine Kinder, ich möchte das bitte lassen. Ich spiele ein ganz kleines bisschen Gitarre, aber schlechter, als ich Rennrad fahre jedenfalls. Ich habe Freude am Musizieren, aber meine Umwelt nicht unbedingt.
1: Worauf freuen Sie sich jetzt als neuer Oberbürgermeister von Augsburg? Und was ist vielleicht auch der Punkt, wo Sie sagen, da habe ich echt Respekt vor?
0: Ich habe einen Riesenrespekt vor dem Amt. Das ist eine große Verantwortung, die da auf den Schultern liegt und das spürt man auch. Aber ich freue mich jetzt natürlich auch, dass ich endlich anpacken kann.
2: Sagt Florian Freund als Augsburgs neuer Oberbürgermeister. Wenn ihr noch mehr über ihn erfahren wollt, für welche Sportmannschaft er Fan ist, auf welche Musik er steht, was sein Lieblingsfilm ist oder ob er ein gläubiger Mensch ist, das ganze Interview in voller Länge findet ihr bei uns auf der Website radioaugsburg.de.
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1: Ich bin Stefan Schütz. Deepfakes im Internet machen auch vor der Medizin nicht Halt. Gefälschte Darstellungen von Ärztinnen und Ärzten bereiten deren Präsident Reinhardt Sorgen, Uli Reitinger berichtet.
2: Die KI legt den Medizinern in manipulierten Bildern und Videos Aussagen in den Mund, die sie nicht gemacht haben. Da werden meist dubiose Medikamente oder Therapien beworben, die nicht nur unnütz und teuer sind, sondern im schlimmsten Fall auch noch die Gesundheit gefährden, heißt es von der Ärztekammer. Ärztepräsident Reinhardt fordert Aufklärungskampagnen in sozialen Medien, damit Patienten solche Fälschungen erkennen können.
1: Auf Teneriffa ist das Kreuzfahrtschiff Hondius angekommen, bekannt durch einen Hantavirus-Ausbruch. Ärzte checken jetzt alle Passagiere durch, ob sie akute Symptome haben. Es heißt, zuerst werden 14 Spanier nach Madrid gebracht, danach übernehmen die Niederlande. Die holen dann auch die deutschen, belgischen und griechischen Passagiere ab, zusammen mit einem Teil der Crew. Insgesamt gab es 8 Infektionen, 3 endeten tödlich. Kreml-Chef Putin hat sich bereit erklärt, in Moskau mit dem ukrainischen Präsidenten Selenskyj zu sprechen. Als Vermittler im Krieg zwischen Russland und der Ukraine bringt er seinen langjährigen Freund und Altkanzler Schröder ins Spiel. Der mittlerweile 82 Jahre alte Sozialdemokrat steht seit Jahren wegen seiner Freundschaft zu Putin und Tätigkeiten für russische Öl- und Gaskonzerne in der Kritik, auch innerhalb seiner eigenen Partei. Deutschland hat seinen Erdüberlastungstag erreicht. Rein rechnerisch sind jetzt die natürlichen Ressourcen aufgebraucht, die eigentlich für das ganze Jahr reichen müssten. Die Organisation Global Footprint Network rechnet vor, wenn alle Länder so viel Rohstoffe verbrauchen und so viel CO2 ausstoßen würden wie Deutschland, dann bräuchte es 3 Erden. Umweltverbände kritisieren, hierzulande werden zu viel Öl, Gas und Kohle verwendet.
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1: Nach zunächst viel Sonnenschein kommen später mehr und mehr Wolken. Am Nachmittag und gegen Abend bilden sich aus den Alpen heraus und über den fränkischen Mittelgebirgen Schauer und Gewitter. Vorher ist es mit 20 bis 26 Grad angenehm warm. Morgen geht es ungemütlich in die neue Woche mit Regengewittern und böigem Wind.
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3: Geblitzt wird gerade in Königsbrunn, in der Landsberger Straße und auf der B2-Höhe Langweid am Lech. Fehlt noch was? Staus und Blitzer könnt ihr uns gerne per WhatsApp zuschicken an die 0821 50 242 26. Alle Blitzer findet ihr auf radioaugsburg.de.
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4: Was kann man am Sonntag so unternehmen? Wir haben ein paar Veranstaltungstipps für euch. Gleich mehr, ich bin Veronika Götz.

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0: Auf dem IKEA-Parkplatzgelände findet heute ein großer Flohmarkt statt. Der läuft jetzt schon. Außerdem ist heute Abend in Augsburg Nur auf Tour. Das heißt, Dieter Nur ist in der Messe Augsburg. Beginn ist um 18 Uhr. Es gibt noch Tickets. Heute findet außerdem in Mehring der Maimarkt statt. Zudem haben am Nachmittag in Mehring die Geschäfte geöffnet. Außerdem gibt es in der Jakober Vorstadt Augsburg auf der sogenannten Maxwiese ein Fest mit Spielmobil und Bastelständen für Kinder und türkischem Essen, Kuchenbazar und Musik für die Erwachsenen. Und was ich ja auch schon mal interessant finde, kommenden Samstag ist Rollstuhl-Lasertag in der Ausstraße, Blaue Halle in Augsburg. Also nicht heute, aber schon mal vormerken für nächsten Samstag. Noch einen schönen Muttertag euch.
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0: Radio Augsburg am Sonntag. 53.000 Menschen in Augsburg kommen pro Jahr Hilfe von den Maltesern. Mehr als 2.300 Ehrenamtliche sind hier engagiert. Sie leisten fast 5.700 Rettungseinsätze im Jahr und verteilen fast 4.000 Lebensmittelpakete. Eva Fischer nimmt euch mit in die Welt der Malteser in Augsburg.
1: Die Einsatzfelder der Malteser sind vielfältig und ohne Hilfsorganisationen wie diese würde unsere Gesellschaft nicht funktionieren, sagt Manuel Heckmann, der Dienststellenleiter der Malteser in Augsburg.
2: Naja, die Hilfsorganisationen in Deutschland, ist ja im Gegensatz zu anderen Ländern, sind hauptsächlich ehrenamtlich organisiert und ohne die würde ein Bevölkerungsschutz, Katastrophenschutz und viele soziale Angebote in Deutschland, in Augsburg gar nicht möglich sein.
1: 2.347 ehrenamtliche und 463 hauptamtliche Mitarbeiter haben die Malteser in Augsburg. Wie wichtig ihr Einsatz ist, das merken wir vor allem dann, wenn es uns schlecht geht. Stellt euch vor, eure demente Oma wird vermisst. Dann klingelt der Pager bei Veronika Lappberger und sie macht sich mit ihrer Rettungshundestaffel der Malteser sofort auf die Suche.
3: Es hat damit angefangen, dass meine ältere Hündin, die Sascha, bei mir eingezogen ist. Und ich habe relativ schnell gemerkt, okay, nur Gassi gehen und so weiter und kuscheln, das reicht jetzt nicht so ganz, wir müssen ein bisschen mehr machen. Und eine Bekannte hat mal gemeint, so auf Facebook hat sie eine Anzeige gesehen von den Maltesern Schnuppertraining, schau dir das doch mal an. Ja, und dann war ich da und seitdem sind ziemlich nicht mehr losgeworden.
1: Jetzt trainiert Veronika mit ihren beiden Hunden zweimal pro Woche, damit sie im Ernstfall auch ein perfekt eingespieltes Team sind. Anderes Szenario. Viele Senioren haben im Alter nicht einmal mehr das Geld, um sich Lebensmittel zu kaufen. Hier sind die Ehrenamtlichen der Malteser Lebensmittelpakete im Einsatz. Sie bringen alten, gehbehinderten Menschen nicht nur eine Kiste voller Essen, sondern auch ein Stück Freude und Abwechslung, sagt Martina Schmid.
4: Es ist oft das erste Highlight oder das einzige Highlight im Monat, das merkt man. Die machen sich teilweise schick, wenn wir kommen und strahlen und freuen sich. Und dann schwätzt man diese 5 Minuten, die wir haben. Und es gibt wirklich welche, die freuen sich sehr, sehr, sehr, dass wir kommen, um einfach auch den sozialen Kontakt wieder ein bisschen zu haben zur Außenwelt.
1: Anderen Menschen helfen, aber auch selbst Gemeinschaft erleben. Das macht die Malteser in Augsburg aus, erzählt mir Uli Evans.
5: Ich bin schon seit über 40 Jahren dabei und jetzt in unterschiedlichsten Gruppen und die Gemeinschaft war immer toll.
1: Wenn ihr noch mehr über die spannende Arbeit der Malteser in Augsburg erfahren wollt, dann schaltet heute Abend ein. Dann nehmen wir euch mit zu einem Training der Rettungshundestaffel und verteilen Pakete an bedürftige Senioren.
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1: Nach zunächst viel Sonnenschein kommen später mehr und mehr Wolken. Am Nachmittag und gegen Abend bilden sich aus den Alpen heraus und über den fränkischen Mittelgebirgen Schauer und Gewitter. Vorher ist es mit 20 bis 26 Grad angenehm warm. Morgen geht es ungemütlich in die neue Woche mit Regengewittern und böigem Wind.
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2: Geblitzt wird gerade in Königsbrunn in der Landsberger Straße und auf der B2-Höhe Langweid am Lech. Fehlt noch was? Staus und Blitzer könnt ihr uns gerne per WhatsApp zuschicken an die 0821 50 242 26. Alle Blitzer findet ihr auf radioaugsburg.de.
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3: Im Augsburger Stadtteil Jakober Vorstadt auf der Maxwiese, da gibt's ein ganz neues Fest, so eine Art Stadtteilfest oder ja so ein Vereinsfest. Und wir schauen gleich mal genauer drauf, wer das eigentlich organisiert und warum. Ich bin Veronika Götz, schönen Muttertag.

0: So klingt Radio Augsburg am Muttertag. Ich hoffe, ihr habt daran gedacht. In der Jakober Vorstadt. Da wird heute noch kräftig gefeiert. Zum allerersten Mal findet ein Maifest auf der Maxwiese statt, also auf dem Bolzplatz neben der Grundschule St. Max. Veranstaltet wird das Fest vom Stadtteilverein Jakober Vorstadt und vom neu gegründeten Verein Fit im Jakobsviertel. Alexandra Ullmann ist die Organisatorin.
1: Es gibt ein ganz buntes Kinderprogramm. Zum Beispiel kommt das Spielmobil vom Kinderschutzbund. Es kommt Koki, es kommt der Familienstützpunkt und auch der Verein Fit im Jakobsviertel bietet ein paar verschiedene Bewegungsspiele an. Wir haben was zum Basteln dort. Wir haben ganz viel zu essen, auch von der türkischen Gemeinde und viel selbstgebackenen Kuchen von den Nachbarinnen und Nachbarn hier und natürlich jede Menge Musik.
0: Es ist also ein Fest für die ganze Familie, für alle Altersgruppen und alle kulturellen Hintergründe. Die Organisatoren wollen damit die Nachbarschaft und die Identität in diesem bunten Stadtteil Jakober Vorstadt stärken. Der Verein Fit im Jakobsviertel ist aus einer Gruppe Eltern entstanden, die in der Turnhalle eine Turn- und Spielgruppe für Kinder organisiert haben.
1: Es wurde immer größer und größer und dann ist es uns irgendwann fast über den Kopf gewachsen, weil wir gar nicht mehr wussten, wohin mit den Leuten. Und da ist dann die Idee entstanden, einen Verein draus zu gründen und auch in dem Hinblick

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1: Ich bin Stefan Schütz. Forscher in Stuttgart haben untersucht, wie Menschen mit KI-Empfehlungen umgehen und dabei zwei Extreme entdeckt. Laien vertrauen bei persönlichen oder moralischen Fragen viel zu schnell auf die KI, ohne zu merken, wie stark das ihre eigene Meinung beeinflusst. Fachleute wie Ärzte sind dagegen oft zu skeptisch. Dabei soll die KI bei Röntgenbildern oder MRTs inzwischen meist besser sein als jeder Mensch. In einem Hafen von Teneriffa untersuchen Mediziner Crew und Passagiere eines vom Hantavirus heimgesuchten Kreuzfahrtschiffs. Anschließend werden sie auf dem Luftweg in ihre jeweiligen Heimatländer gebracht. Das teilte das spanische Gesundheitsministerium mit. Die Flüge von 6 Staatsbürgern aus Deutschland sowie aus Belgien, Griechenland und einen Teil der Besatzung übernehmen die Niederlande. An dem Virus waren 3 Passagiere gestorben. Kreml-Chef Putin hat sich bereit erklärt, in Moskau mit dem ukrainischen Präsidenten Selenskyj zu sprechen. Als Vermittler im Krieg zwischen Russland und der Ukraine bringt er seinen langjährigen Freund und Altkanzler Schröder ins Spiel. Ulf Mauder berichtet.
2: Putin sagte hier in Moskau, er glaube, dass sich der Krieg in der Ukraine seinem Ende zuneige. Dass nun Putin wieder seinen alten Freund Schröder als möglichen Vermittler ins Gespräch für Verhandlungen bringt, dürfte Kritik auslösen. Erstens hat Schröder schon bei früheren Vermittlungsversuchen in dem Krieg nichts erreicht und zweitens ist der SPD-Politiker selbst weitgehend isoliert.
1: Spannung in der 2. Fußball-Bundesliga am vorletzten Spieltag. Fürth ist stark abstiegsgefährdet und will auswärts bei Hertha BSC punkten. Elversberg könnte mit einem Sieg beim 16. Düsseldorf fast schon die Aufstiegsparty planen, hätte dann 3 Punkte Vorsprung vor Hannover und Paderborn. Außerdem kickt Münster gegen Darmstadt. Start ist jeweils um 13.30 Uhr.
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1: Am Nachmittag breiten sich von Südwesten her erste teilweise kräftige Schauer und Gewitter zu uns aus. Die Höchstwerte 20 bis 26 Grad. Abends und nachts erwarten uns weitere Schauer und Gewitter. Die Temperaturen sinken auf 14 bis 9 Grad. Morgen ist es windig mit Regen und Gewittern bei knapp 15 Grad. Insgesamt wird die nächste Woche kühl, regnerisch und windig.
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3: Geblitzt wird gerade in Königsbrunn in der Landsberger Straße und auf der B2-Höhe Langweid am Lech. Fehlt noch was? Staus und Blitzer könnt ihr uns gerne per WhatsApp zuschicken an die 0821 50 242 26. Alle Blitzer findet ihr auf radioaugsburg.de.
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1: Am Nachmittag breiten sich von Südwesten her erste teilweise kräftige Schauer und Gewitter zu uns aus. Die Höchstwerte 20 bis 26 Grad. Abends und nachts erwarten uns weitere Schauer und Gewitter. Die Temperaturen sinken auf 14 bis 9 Grad. Morgen ist es windig mit Regen und Gewittern bei knapp 15 Grad. Insgesamt wird die nächste Woche kühl, regnerisch und windig.
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2: Geblitzt wird gerade in Königsbrunn in der Landsberger Straße und auf der B2-Höhe Langweid am Lech. Fehlt noch was? Staus und Blitzer könnt ihr uns gerne per WhatsApp zuschicken an die 0821 50 242 26. Alle Blitzer findet ihr auf radioaugsburg.de.
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1: Ich bin Stefan Schütz. Das durch einen Hunter-Virus-Ausbruch in die Schlagzeilen geratene Kreuzfahrtschiff liegt in einem Hafen von Teneriffa. Am späten Vormittag hatte die Evakuierung der knapp 150 Menschen an Bord begonnen, unter strengen Hygienevorschriften. Die Menschen saßen 13 Tage auf dem Schiff fest, darunter 6 Deutsche. Nach dem Ausbruch des Virus auf dem Schiff waren 3 Menschen gestorben, darunter eine Deutsche im Alter von 78 Jahren. Deepfakes im Internet machen auch vor der Medizin nicht Halt. Gefälschte Darstellungen von Ärztinnen und Ärzten bereiten deren Präsident Reinhardt Sorgen. Uli Reitinger berichtet.
2: Die KI legt den Medizinern in manipulierten Bildern und Videos Aussagen in den Mund, die sie nicht gemacht haben. Da werden meist dubiose Medikamente oder Therapien beworben, die nicht nur unnütz und teuer sind, sondern im schlimmsten Fall auch noch die Gesundheit gefährden, heißt es von der Ärztekammer. Ärztepräsident Reinhardt fordert Aufklärungskampagnen in sozialen Medien, damit Patienten solche Fälschungen erkennen können.
1: Deutschland hat seinen Erdüberlastungstag erreicht. Rein rechnerisch sind jetzt die natürlichen Ressourcen aufgebraucht, die eigentlich für das ganze Jahr reichen müssten. Die Organisation Global Footprint Network rechnet vor, wenn alle Länder so viele Rohstoffe verbrauchen und so viel CO2 ausstoßen würden wie Deutschland, dann bräuchte es 3 Erden. Umweltverbände kritisieren, hierzulande werden zu viel Öl, Kohle und Gas verwendet. Der Sozialverband VDK hat die geplante Teilkrankschreibung kritisiert. VDK-Präsidentin Bentele hat dem Portal web.de News gesagt, sie befürchte einen hohen Rechtfertigungsdruck für kranke Arbeitnehmer. Dabei müsse man Bedingungen schaffen, unter denen Menschen gerne zur Arbeit gehen. Die Gesundheitsreform des Bundeskabinetts sieht vor, dass Beschäftigte bei längeren Krankheiten mit 25, 50 oder 75% ihrer Arbeitszeit arbeiten können.
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1: Am Nachmittag breiten sich von Südwesten her erste teilweise kräftige Schauer und Gewitter zu uns aus. Die Höchstwerte 20 bis 26 Grad. Abends und nachts erwarten uns weitere Schauer und Gewitter. Die Temperaturen sinken auf 14 bis 9 Grad. Morgen ist es windig mit Regen und Gewittern bei knapp 15 Grad. Insgesamt wird die nächste Woche kühl, regnerisch und windig.
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3: Geblitzt wird gerade in Königsbrunn in der Landsberger Straße und in Bobingen in der Mickhauser Straße. Fehlt noch was? Staus und Blitzer könnt ihr uns gerne per WhatsApp zuschicken an die 0821 50 242 26. Alle Blitzer findet ihr auf radioaugsburg.de.
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1: Am Nachmittag breiten sich von Südwesten her erste teilweise kräftige Schauer und Gewitter zu uns aus. Die Höchstwerte 20 bis 26 Grad. Abends und nachts erwarten uns weitere Schauer und Gewitter. Die Temperaturen sinken auf 14 bis 9 Grad. Morgen ist es windig mit Regen und Gewittern bei knapp 15 Grad. Insgesamt wird die nächste Woche kühl, regnerisch und windig.
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2: Geblitzt wird gerade in Königsbrunn in der Landsberger Straße und in Bobingen in der Mickhauser Straße. Fehlt noch was? Staus und Blitzer könnt ihr uns gerne per WhatsApp zuschicken an die 0821 50 242 26. Alle Blitzer findet ihr auf radioaugsburg.de.
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1: Ich bin Moritz Einzel. Nach dem Hantavirus-Ausbruch an Bord des Kreuzfahrtschiffes Hondius bereiten Rettungskräfte die Rückkehr von Passagieren nach Deutschland vor. Nach ihrer Ankunft am Flughafen im niederländischen Eindhoven sollen 4 deutsche Passagiere nach Frankfurt gebracht werden. Die Hondius war in Teneriffa angekommen, von dort werden die Passagiere in ihre Heimatländer gebracht. Der russische Präsident Putin hat vorgeschlagen, Altkanzler Schröder als Vermittler im Ukraine-Krieg zu nutzen. Jetzt kommen Stimmen aus der SPD, das ernsthaft zu prüfen. Der Außenpolitiker Achmetowitsch sagte dem Spiegel, man könne nämlich nicht akzeptieren, dass allein die USA und Russland über die Zukunft der Ukraine und der europäischen Sicherheit entscheiden. Und der SPD-Politiker Stegner sagte, er begrüße jede Initiative, die den Krieg beenden könnte. Deutschland hat seinen Erdüberlastungstag erreicht. Rein rechnerisch sind jetzt die natürlichen Ressourcen aufgebraucht, die eigentlich für das ganze Jahr reichen müssten. Die Organisation Global Footprint Network rechnet vor, wenn alle Länder so viele Rohstoffe verbrauchen und so viel CO2 ausstoßen würden wie Deutschland, bräuchte es 3 Erden. Umweltverbände kritisieren, hierzulande werden zu viel Öl, Kohle und Gas verwendet. 3 Spiele stehen am vorletzten Spieltag in der Fußball-Bundesliga noch aus. Folgendes Programm gibt's heute: Hamburg gegen Freiburg, Köln gegen Heidenheim und Mainz gegen Union Berlin. Justin Hamm blickt voraus.
2: Nach dem sensationellen Einzug ins Finale der Europa League will Freiburg seinen 7. Platz in der Liga sichern. Ab 15.30 Uhr geht's beim HSV zur Sache. Ab 17.30 Uhr spielt dann Köln gegen Heidenheim. Für die Kölner geht es, wie für den HSV, nur noch um die Platzierung. Aber Heidenheim kann als Letzter nochmal richtig Druck auf St. Pauli und Wolfsburg machen. Und im Duell Mainz gegen Union ab 19.30 Uhr ist es dann weniger brisant. Beide Teams haben den Klassenerhalt bereits sicher.
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1: Von Südwesten her breiten sich erste, teilweise kräftige Schauer und Gewitter zu uns aus. Die Höchstwerte aktuell 20 bis 26 Grad. Abends und nachts erwarten uns weitere Schauer und Gewitter. Die Temperaturen sinken auf 14 bis 9 Grad. Morgen ist es windig mit Regen und Gewittern bei knapp 15 Grad. Insgesamt wird die nächste Woche kühl, regnerisch und windig.
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3: Geblitzt wird gerade auf der B2 Höhe Langweid am Lech und in Königsbrunn in der Landsberger Straße. Fehlt noch was? Staus und Blitzer könnt ihr uns gerne per WhatsApp zuschicken an die 0821 50 242 26. Alle Blitzer findet ihr auf radioaugsburg.de.
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1: Von Südwesten her breiten sich erste, teilweise kräftige Schauer und Gewitter zu uns aus. Die Höchstwerte aktuell 20 bis 26 Grad. Abends und nachts erwarten uns weitere Schauer und Gewitter. Die Temperaturen sinken auf 14 bis 9 Grad. Morgen ist es windig mit Regen und Gewittern bei knapp 15 Grad. Insgesamt wird die nächste Woche kühl, regnerisch und windig.
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2: Geblitzt wird gerade auf der B2 Höhe Langweid am Lech und in Königsbrunn in der Landsberger Straße. Fehlt noch was? Staus und Blitzer könnt ihr uns gerne per WhatsApp zuschicken an die 0821 50 242 26. Alle Blitzer findet ihr auf radioaugsburg.de.
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1: Ich bin Moritz Einzel. Die Bundesregierung reagiert skeptisch auf die jüngsten Äußerungen von Kreml-Chef Putin. Sie reiten sich ein in eine Serie von Scheinangeboten, heißt es aus Regierungskreisen. Putin hatte gesagt, er sei zu direkten Gesprächen mit dem ukrainischen Präsidenten Selenskyj bereit. Als Vermittler brachte Putin Altkanzler Schröder ins Gespräch. Aus Moskau berichtet Ulf Mauder.
2: Putin sagte überraschend, dass er bereit sei, jemanden aus der EU in die Verhandlungen über ein Kriegsende in der Ukraine einzubinden. Dass er sich dabei am liebsten Altkanzler Schröder wünscht, kam bei ihm überraschend direkt und schnell als Vorschlag. Putin kennt den Ex-SPD-Chef lange, vertraut ihm und nennt ihn seinen Freund. Aufhorchen ließ der Kreml-Chef hier in Moskau außerdem, weil er sagte, dass sich der Ukraine-Krieg aus seiner Sicht dem Ende zuneige.
1: Der Sozialverband VDK hat die geplante Teilkrankschreibung für Arbeitnehmer kritisiert. VDK-Präsidentin Bentele sagte web.de News, es werde für die Menschen einen hohen Rechtfertigungsdruck geben, warum sie nicht wenigstens ein bisschen arbeiten können. Dabei müsse man eigentlich Bedingungen schaffen, unter denen Menschen gesund werden können. Die Evakuierung des von einem Hantavirus-Ausbruch betroffenen Kreuzfahrtschiffs Hondius auf Teneriffa läuft reibungslos. Erste Passagiere wurden nach Behördenangaben unter strengen Sicherheitsvorkehrungen ausgeflogen, darunter auch Deutsche. Laut WHO gibt es bislang 6 bestätigte Infektionen und 3 Todesfälle. Diese Niederlage tut ganz besonders weh. Die Zweitliga-Fußballer aus Fürth haben am vorletzten Spieltag die Chance gehabt, auf den Relegationsplatz zu springen. Aber nach einem 1:2 bei Hertha BSC geht Fürth nun als Vorletzter ins Saisonfinale und muss um den Verbleib in der zweiten Liga bangen. Sicher abgestiegen ist Münster nach einem 1:1 gegen Darmstadt. Der zweite Elversberg patzte bei Kellerkind Düsseldorf. 3:1 hieß es für die Fortuna.
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1: Von Südwesten her breiten sich erste teilweise kräftige Schauer und Gewitter zu uns aus. Die Höchstwerte aktuell 20 bis 26 Grad. Abends und nachts erwarten uns weitere Schauer und Gewitter. Die Temperaturen sinken auf 14 bis 9 Grad. Morgen ist es windig mit Regen und Gewittern bei knapp 15 Grad. Insgesamt wird die nächste Woche kühl, regnerisch und windig.
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3: Geblitzt wird gerade in Königsbrunn in der Landsberger Straße und in Friedberg in der Wulfertshauser Straße. Fehlt noch was? Staus und Blitzer könnt ihr uns gerne per WhatsApp zuschicken an die 0821 50 242 26. Alle Blitzer findet ihr auf radioaugsburg.de.
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1: Von Südwesten her breiten sich erste teilweise kräftige Schauer und Gewitter zu uns aus. Die Höchstwerte aktuell 20 bis 26 Grad. Abends und nachts erwarten uns weitere Schauer und Gewitter. Die Temperaturen sinken auf 14 bis 9 Grad. Morgen ist es windig mit Regen und Gewittern bei knapp 15 Grad. Insgesamt wird die nächste Woche kühl, regnerisch und windig.
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2: Geblitzt wird gerade in Königsbrunn in der Landsberger Straße und in Friedberg in der Wulfertshauser Straße. Fehlt noch was? Staus und Blitzer könnt ihr uns gerne per WhatsApp zuschicken an die 0821 50 242 26. Alle Blitzer findet ihr auf radioaugsburg.de.
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1: Ich bin Moritz Einzel. In einem Hafen von Teneriffa liegt das Kreuzfahrtschiff, auf dem das Hantavirus ausgebrochen ist. Die betroffenen Passagiere werden jetzt nach Hause geflogen. Die vier deutschen Passagiere werden von einem niederländischen Flugzeug nach Eindhoven gebracht. Thomas Brockt berichtet.
2: In den Niederlanden werden die Deutschen von Spezialteams in Empfang genommen, die sie dann auch auf dem Weg nach Deutschland begleiten. In einem sogenannten Sonderisoliertransport geht es zunächst nach Frankfurt und dann, wenn ärztlich nichts dagegen spricht, weiter in die jeweiligen Bundesländer. Das normale Leben wartet auf die Heimkehrer dort aber noch nicht. Sie müssen sich erst einmal in Quarantäne begeben, denn die Inkubationszeit beim Hantavirus ist relativ lang. Entwarnung kann erst nach Wochen gegeben werden.
1: In Berlin läuft der Bundeskongress des Deutschen Gewerkschaftsbundes. Zum Auftakt hat DGB-Chefin Fahimi vor Angriffen auf Arbeitsrechte und Sozialstaat gewarnt. Man sehe, wie versucht werde, den 8-Stunden-Tag in Frage zu stellen oder soziale Sicherungssysteme auszuhöhlen. Es ist Muttertag und aus diesem Anlass hat sich Papst Leo XIV. Zu Wort gemeldet. Beim Gebet Regina Caeli in Rom rief der 70-Jährige dazu auf, mit Zuneigung und Dankbarkeit für alle Mütter zu beten, besonders für jene, die in den schwierigsten Umständen leben. Bittere Niederlage für Fürth. Am vorletzten Spieltag der zweiten Fußball-Bundesliga haben die Franken in Berlin bei Hertha BSC mit 1:2 verloren. Damit muss Fürth als Vorletzter um den Ligaverbleib bangen. Branimir Hrgota bei Sky.
3: Ja, in den letzten Spielen geht es um alles, so wie das ganze Saison war, finde ich. Also wir müssen einfach Gas geben, wir müssen unsere Chance machen, wir müssen weniger Tore gegen uns bekommen. Das ist viel zu einfach. Also wir kriegen heute 2 Tore mit einem Mann mehr und das geht einfach nicht.
1: Sicher abgestiegen ist Münster nach einem 1:1 gegen Darmstadt und der Tabellenzweite Elversberg verlor 1:3 in Düsseldorf, hat den Aufstieg aber weiter in eigener Hand.
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1: Von Südwesten her breiten sich erste teilweise kräftige Schauer und Gewitter zu uns aus. Die Höchstwerte aktuell 20 bis 26 Grad. Abends und nachts erwarten uns weitere Schauer und Gewitter. Die Temperaturen sinken auf 14 bis 9 Grad. Morgen ist es windig mit Regen und Gewittern bei knapp 15 Grad. Insgesamt wird die nächste Woche kühl, regnerisch und windig.
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4: Geblitzt wird gerade in Bobingen in der Mickhauser Straße und auf der B2-Höhe Langweid am Lech. Fehlt noch was? Staus und Blitzer könnt ihr uns gerne per WhatsApp zuschicken an die 0821 50 242 26. Alle Blitzer findet ihr auf radioaugsburg.de.
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1: Von Südwesten her breiten sich erste, teilweise kräftige Schauer und Gewitter zu uns aus. Die Höchstwerte aktuell 20 bis 26 Grad. Abends und nachts erwarten uns weitere Schauer und Gewitter. Die Temperaturen sinken auf 14 bis 9 Grad. Morgen ist es windig mit Regen und Gewittern bei knapp 15 Grad. Insgesamt wird die nächste Woche kühl, regnerisch und windig.
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2: Geblitzt wird gerade in Bobingen in der Mickhauser Straße und auf der B2-Höhe Langweid am Lech. Fehlt noch was? Staus und Blitzer könnt ihr uns gerne per WhatsApp zuschicken an die 0821 50 242 26. Alle Blitzer findet ihr auf radioaugsburg.de.
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1: Ich bin Moritz Einzel. Der Ärzteverband Marburger Bund fordert strengere Regelungen beim Zugang zu Alkohol. So soll der Verkauf von Schnaps nur noch in lizenzierten und spezialisierten Läden erfolgen. Das forderte der Verband auf seiner Hauptversammlung in Hannover. Der Bericht von Thomas Brockt.
2: Supermärkte, Tankstellen und Kioske sollten keinen hochprozentigen Alkohol mehr anbieten dürfen, fordert der Marburger Bund. Der Verband begründet das mit den gesundheitlichen Folgen von Alkoholkonsum. Besonders junge Menschen müssten besser geschützt werden. Denn wer früh anfange, Alkohol zu trinken, habe ein höheres Risiko, später abhängig und krank zu werden.
1: Russlands Präsident Putin hat Altkanzler Schröder als möglichen Vermittler im Ukraine-Krieg ins Spiel gebracht. Das hat in Deutschland unterschiedliche Reaktionen ausgelöst. Aus Regierungskreisen heißt es, die Äußerung reihe sich ein in eine Reihe von Scheinangeboten. Der außenpolitische Sprecher der SPD-Bundestagsfraktion Achmetovic sagte dagegen dem Spiegel, jedes Angebot müsse ernsthaft geprüft werden. Das katholische Osteuropa-Hilfswerk Renovabis hat seine Pfingstaktion eröffnet. Sie steht in diesem Jahr unter dem Motto Zusammenwachsen, damit Europa menschlich bleibt. Zum Auftakt in Augsburg forderte Bischof Bertram Mayer Solidarität mit Christen in Osteuropa und Zentralasien. Sie seien oft politischer und gesellschaftlicher Repression ausgesetzt. Ein torreiches erstes Sonntagsspiel am vorletzten Spieltag in der Fußball-Bundesliga. Der Hamburger SV hat mit 3:2 gegen den SC Freiburg gewonnen und ist damit auf Platz 11 geklettert. Freiburg bleibt Siebter und damit in der Pole Position im Kampf um die Qualifikation für die Conference League. In der zweiten Liga ist Münster nach einem 1:1 gegen Darmstadt abgestiegen. Zudem spielten Hertha BSC Fürth 2:1 und Düsseldorf Elversberg 3:1.
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1: Am Abend und zu Beginn der Nacht sind zum Teil kräftige Schauer und Gewitter unterwegs. In der zweiten Nachthälfte lassen die dann nach. Die Temperaturen sinken auf 14 bis 9 Grad. Morgen zeigt sich höchstens kurzzeitig die Sonne. Sonst ziehen von Westen her immer wieder kompakte Wolken mit Regen und Gewittern durch. Die Höchstwerte erreichen 12 bis 19 Grad.
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3: Geblitzt wird gerade in Königsbrunn, in der Landsberger Straße und in Schwabmünchen in der Alpenstraße. Fehlt noch was? Staus und Blitzer könnt ihr uns gerne per WhatsApp zuschicken an die 0821 50 242 26. Alle Blitzer findet ihr auf radioaugsburg.de.
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1: Am Abend und zu Beginn der Nacht sind zum Teil kräftige Schauer und Gewitter unterwegs. In der zweiten Nachthälfte lassen die dann nach. Die Temperaturen sinken auf 14 bis 9 Grad. Morgen zeigt sich höchstens kurzzeitig die Sonne. Sonst ziehen von Westen her immer wieder kompakte Wolken mit Regen und Gewittern durch. Die Höchstwerte erreichen 12 bis 19 Grad.
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2: Geblitzt wird gerade in Königsbrunn, in der Landsberger Straße und in Schwabmünchen in der Alpenstraße. Fehlt noch was? Staus und Blitzer könnt ihr uns gerne per WhatsApp zuschicken an die 0821 50 242 26. Alle Blitzer findet ihr auf radioaugsburg.de.
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1: Ich bin Moritz Einzel. Die 1.000 Euro Entlastungsprämie ist bekanntlich im Bundesrat durchgefallen. Bayerns Ministerpräsident Söder glaubt, das Vorhaben ist damit vom Tisch. Das hat der CSU-Chef im ARD-Bericht aus Berlin gesagt.
2: Es war eine gut gemeinte Idee. Es hat sich dann aber in den Tagen danach gezeigt, dass sie in der Wirtschaft auf großen Widerstand gestoßen ist. Ich hatte eigentlich gedacht, dass es davor Absprachen gegeben hätte mit der Wirtschaft, ob das vielleicht gut sein könnte, war offenkundig nicht der Fall.
1: Die Bundesregierung wollte es Arbeitgebern ermöglichen, ihren Mitarbeitenden steuerfrei 1.000 Euro zu zahlen. Viele Freunde hat Russlands Präsident Putin in Europa nicht mehr. Aber mit Altkanzler Schröder hat er sich stets bestens verstanden. Jetzt hat Putin Schröder als Vermittler im Ukraine-Krieg ins Spiel gebracht. Regierungskreise sehen darin ein Scheinangebot, während aber aus der SPD Stimmen kommen, den Vorschlag ernsthaft zu prüfen. Es soll schwieriger werden, hochprozentigen Alkohol zu kaufen. Der Ärzteverband Marburger Bund fordert, dass Schnaps nur noch in speziellen und lizenzierten Läden zu haben sein soll. Supermärkte, Tankstellen und Kioske sollen dagegen nichts Hochprozentiges mehr anbieten dürfen. Nach dem sensationellen Einzug des SC Freiburg ins Europa-League-Finale hat der Sportclub am vorletzten Spieltag der Fußball-Bundesliga eine Niederlage kassiert. Freiburg verlor beim Hamburger SV mit 2:3 und verpasste die vorzeitige Qualifikation für die Conference League. Doppeltorschütze Igor Matanovic bei The Zone.
3: Sehr schade, dass es heute nicht gereicht hat. Wir wollten heute auf einfach den 7. Platz klar machen. Das war unser Ziel. Ich glaube, wenn man sich das Spiel anschaut, so hat es sich auch angefühlt, waren wir heute nicht bei 100%, auch nicht annähernd bei 100%.
1: Die Ergebnisse aus der zweiten Liga. Hertha BSC gegen Fürth 2:1, Düsseldorf-Elversberg 3:1 und Münster ist abgestiegen nach einem 1:1 gegen Darmstadt.
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1: Am Abend und zu Beginn der Nacht sind zum Teil kräftige Schauer und Gewitter unterwegs. In der zweiten Nachthälfte lassen die dann nach. Die Temperaturen sinken auf 14 bis 9 Grad. Morgen zeigt sich höchstens kurzzeitig die Sonne. Sonst ziehen von Westen her immer wieder kompakte Wolken mit Regen und Gewittern durch. Die Höchstwerte erreichen 12 bis 19 Grad.
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4: Geblitzt wird gerade in Bobingen in der Mickhauser Straße und in Königsbrunn in der Landsberger Straße. Fehlt noch was? Staus und Blitzer könnt ihr uns gerne per WhatsApp zuschicken an die 0821 50 242 26. Alle Blitzer findet ihr auf radioaugsburg.de.
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1: Am Abend und zu Beginn der Nacht sind zum Teil kräftige Schauer und Gewitter unterwegs. In der zweiten Nachthälfte lassen die dann nach. Die Temperaturen sinken auf 14 bis 9 Grad. Morgen zeigt sich höchstens kurzzeitig die Sonne. Sonst ziehen von Westen her immer wieder kompakte Wolken mit Regen und Gewittern durch. Die Höchstwerte erreichen 12 bis 19 Grad.
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2: Geblitzt wird gerade in Bobingen in der Mickhauser Straße und in Königsbrunn in der Landsberger Straße. Fehlt noch was? Staus und Blitzer könnt ihr uns gerne per WhatsApp zuschicken an die 0821 50 242 26. Alle Blitzer findet ihr auf radioaugsburg.de.
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1: Ich bin Moritz Einzel. Vier deutsche Passagiere des von einem Hantavirus-Ausbruch betroffenen Kreuzfahrtschiffes Hondius sind von Teneriffa aus auf dem Rückweg nach Deutschland. Sie wurden mit einer niederländischen Maschine zusammen mit weiteren Evakuierten ausgeflogen, alle ohne Symptome. Zuvor waren bereits Sonderflüge mit Spaniern, Franzosen und Kanadiern gestartet. Die Deutschen werden über Eindhoven nach Frankfurt gebracht und dort unter Quarantäne gestellt. Bayerns Ministerpräsident Söder hält die 1.000 € Entlastungsprämie für erledigt. In der ARD hat der CSU-Chef gesagt, nach der Ablehnung im Bundesrat sei das Vorhaben vom Tisch. Es habe großen Widerstand aus der Wirtschaft gegeben, so Söder.
2: Ehrlicherweise muss man sagen, dass die ursprünglich angedachte Summe, um die es gegangen ist, ich glaube 700-800 Millionen, sich dann vervierfacht hat in den letzten Tagen. Deswegen war auch der Ausfall, der Steuerausfall bei fast allen Ländern so dominant, dass da keiner mehr eine Chance gesehen hat, zuzustimmen.
1: Söder schlug vor, statt der Entlastungsprämie nun eine Einkommensteuerreform voranzubringen. Ein Vorschlag des russischen Präsidenten Putin sorgt für hektische Debatten in Deutschland. Er hat Altkanzler Schröder als Vermittler im Ukraine-Krieg ins Spiel gebracht. Allein in Schröders Partei, der SPD, gibt es dazu unterschiedliche Positionen. Der Außenpolitiker Achmetowitsch sagte dem Spiegel, jedes Angebot müsse ernsthaft geprüft werden. Parteikollege Roth hingegen sprach im Tagesspiegel von einem durchsichtigen Manöver. Ein mögliches Heidenheimer Fußballwunder in der Bundesliga nimmt weiter Form an. Durch einen 3:1-Sieg in Köln am vorletzten Spieltag ist der FCH erstmals seit Mitte Januar nicht mehr Tabellenletzter. Heidenheim zog am punktgleichen St. Pauli vorbei und ist auch punktgleich mit Wolfsburg auf dem Relegationsplatz. Im letzten Spiel trifft Heidenheim auf Mainz, während es das direkte Duell zwischen St. Pauli und Wolfsburg gibt. Ein weiteres Ergebnis: Hamburg hat mit 3:2 gegen Freiburg gewonnen.
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1: Am Abend und zu Beginn der Nacht sind zum Teil kräftige Schauer und Gewitter unterwegs. In der zweiten Nachthälfte lassen die dann nach. Die Temperaturen sinken auf 14 bis 9 Grad. Morgen zeigt sich höchstens kurzzeitig die Sonne. Sonst ziehen von Westen her immer wieder kompakte Wolken mit Regen und Gewittern durch. Die Höchstwerte erreichen 12 bis 19 Grad.
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3: Geblitzt wird gerade in Bobingen in der Mickhauser Straße und in Königsbrunn in der Landsberger Straße. Fehlt noch was? Staus und Blitzer könnt ihr uns gerne per WhatsApp zuschicken an die 0821 50 242 26. Alle Blitzer findet ihr auf radioaugsburg.de.
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1: Am Abend und zu Beginn der Nacht sind zum Teil kräftige Schauer und Gewitter unterwegs. In der zweiten Nachthälfte lassen die dann nach. Die Temperaturen sinken auf 14 bis 9 Grad. Morgen zeigt sich höchstens kurzzeitig die Sonne. Sonst ziehen von Westen her immer wieder kompakte Wolken mit Regen und Gewittern durch. Die Höchstwerte erreichen 12 bis 19 Grad.
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2: Geblitzt wird gerade in Bobingen in der Mickhauser Straße und in Königsbrunn in der Landsberger Straße. Fehlt noch was? Staus und Blitzer könnt ihr uns gerne per WhatsApp zuschicken an die 0821 50 242 26. Alle Blitzer findet ihr auf radioaugsburg.de.
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1: Ich bin Moritz Einzel. Nach dem Scheitern im Bundesrat ist die 1.000 Euro Entlastungsprämie nach Ansicht von Bayerns Ministerpräsident Söder vom Tisch. Das hat der CSU-Chef im ARD-Bericht aus Berlin gesagt.
2: An so einem Punkt muss man mal überlegen, macht es dann einen Sinn, etwas weiter zu verfolgen, mit dem Kopf durch die Wand zu gehen? Ich rate davon ab. Bin ja der einzige Ländervertreter im Koalitionsausschuss. Mein Rat ist dringend, davon abzulassen. Lieber zu überlegen, dass man was Sinnvolleres tut.
1: Söder schlug vor, das Geld lieber in eine Einkommensteuerreform zu stecken. Auf Teneriffa läuft die Evakuierung des Kreuzfahrtschiffes Hondius. An Bord war das Hunter-Virus ausgebrochen. Es gab 3 Todesopfer. 4 deutsche Passagiere wurden mittlerweile nach Eindhoven in den Niederlanden ausgeflogen. Von dort geht es für sie weiter nach Frankfurt. Viele Freunde hat Russlands Präsident Putin in Europa nicht mehr. Aber mit Altkanzler Schröder hat er sich stets bestens verstanden. Jetzt hat Putin Schröder als Vermittler im Ukraine-Krieg ins Spiel gebracht. Regierungskreise sehen darin ein Scheinangebot, während aber aus der SPD Stimmen kommen, den Vorschlag ernsthaft zu prüfen. Was wird das für ein Krimi-Finish am letzten Spieltag der Fußball-Bundesliga? Heidenheim hat in Köln mit 3:1 gewonnen und ist nun punktgleich mit dem neuen letzten St. Pauli und Wolfsburg auf dem Relegationsplatz. Der FCH legte zuletzt eine unglaubliche Aufholjagd hin. Präsident Holger Sandwald sagte bei DAZN:
3: Also wenn ich zurückdenke an die Zeit vor Ostern, da hat keiner mehr irgendeinen Cent auf uns gewettet. Wir intern haben immer dran geglaubt, dass wir nochmal das schaffen können, dass wir nochmal rankommen können. Aber jetzt haben wir alle den unglaublichen Showdown am letzten Spieltag. Das hätte vor Wochen natürlich niemand geglaubt. Und ich bin sehr stolz auf die Mannschaft, was sie heute geleistet hat. Wirklich Hut ab. Kompliment.
1: Heidenheim spielt am letzten Spieltag gegen Mainz und zwischen St. Pauli und Wolfsburg gibt es das direkte Duell. Zuvor hatte heute Hamburg gegen Freiburg gewonnen. 3:2 hieß es im Volkspark.
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1: Am Abend und zu Beginn der Nacht sind zum Teil kräftige Schauer und Gewitter unterwegs. In der zweiten Nachthälfte lassen die dann nach. Die Temperaturen sinken auf 14 bis 9 Grad. Morgen zeigt sich höchstens kurzzeitig die Sonne. Sonst ziehen von Westen her immer wieder kompakte Wolken mit Regen und Gewittern durch. Die Höchstwerte erreichen 12 bis 19 Grad.
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4: Geblitzt wird gerade in Bobingen in der Mickhauser Straße und in Königsbrunn in der Landsberger Straße. Fehlt noch was? Staus und Blitzer könnt ihr uns gerne per WhatsApp zuschicken an die 0821 50 242 26. Alle Blitzer findet ihr auf radioaugsburg.de.
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1: Am Abend und zu Beginn der Nacht sind zum Teil kräftige Schauer und Gewitter unterwegs. In der zweiten Nachthälfte lassen die dann nach. Die Temperaturen sinken auf 14 bis 9 Grad. Morgen zeigt sich höchstens kurzzeitig die Sonne. Sonst ziehen von Westen her immer wieder kompakte Wolken mit Regen und Gewittern durch. Die Höchstwerte erreichen 12 bis 19 Grad.
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2: Geblitzt wird gerade in Bobingen in der Mickhauser Straße und in Königsbrunn in der Landsberger Straße. Fehlt noch was? Staus und Blitzer könnt ihr uns gerne per WhatsApp zuschicken an die 0821 50 242 26. Alle Blitzer findet ihr auf radioaugsburg.de.
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1: Ich bin Helen Martin. Auf Teneriffa ist die Evakuierung des Kreuzfahrtschiffes im Gange, auf dem das Hunter-Virus ausgebrochen war. 4 deutsche Passagiere sind am Abend in die Niederlande ausgeflogen worden. Sie sind mittlerweile in Eindhoven gelandet. Von dort geht es für sie weiter nach Frankfurt. Weil es so lange dauern kann, bis das Hunter-Virus ausbricht, müssen sie dann wohl wochenlang in Quarantäne. Die 1.000 Euro Entlastungsprämie ist vom Tisch. Das glaubt jedenfalls Bayerns Ministerpräsident Söder nach dem Aus für das Vorhaben im Bundesrat. In der ARD sagte der CSU-Chef:
2: Wenn das dann schon so teuer ist, eine Prämie, die keiner will, dann nehmen wir lieber das Geld her und stecken es dahin, wo es notwendig ist, in eine echte große Einkommensteuerreform.
1: Die Bundesregierung wollte es Arbeitgebern ermöglichen, ihren Mitarbeitenden steuerfrei bis zu 1.000 Euro zu zahlen. Ein Vorschlag des russischen Präsidenten Putin sorgt für hektische Debatten in Deutschland. Er hat Altkanzler Schröder als Vermittler im Ukraine-Krieg ins Spiel gebracht. Allein in Schröders Partei, der SPD, gibt es dazu unterschiedliche Positionen. Der Außenpolitiker Armetovic sagte dem Spiegel, jedes Angebot müsse ernsthaft geprüft werden. Parteikollege Roth hingegen sprach im Tagesspiegel von einem durchsichtigen Manöver. Am vorletzten Spieltag in der Fußball-Bundesliga hat sich Heidenheim einen Showdown im Abstiegskampf erspielt. Der FCH siegte mit 3:1 in Köln. Damit gehen die letzten 3 der Tabelle, also Wolfsburg, Heidenheim und St. Pauli, punktgleich in den letzten Spieltag. Heidenheims Doppeltorschütze Jan Schöppner sagte bei The Zone, viele hätten sein Team schon abgeschrieben.
3: Vielleicht haben wir auch seitdem so ein bisschen befreit aufgespielt, kann man glaube ich so sagen. Seitdem punkten wir auf einmal, seitdem ist man vielleicht auch so ein bisschen in den Flow reingekommen und ja, das war vielleicht so das Geheimrezept.
1: Die weiteren Ergebnisse: Mainz Union Berlin 1:3 und Hamburg Freiburg 3:2.
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1: Zum Teil sind kräftige Schauer und Gewitter unterwegs. In der zweiten Nachthälfte lassen die dann nach. Das Ganze bei 14 bis 9 Grad. Morgen zeigt sich höchstens kurz die Sonne. Sonst ziehen von Westen her immer wieder Wolken mit Regen und Gewittern durch. Die Höchstwerte erreichen 12 bis 19 Grad.
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4: Geblitzt wird gerade in Bobingen, in der Mickhauser Straße und in Königsbrunn in der Landsberger Straße. Fehlt noch was? Staus und Blitzer könnt ihr uns gerne per WhatsApp zuschicken an die 0821 50 242 26. Alle Blitzer findet ihr auf radioaugsburg.de.
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1: Zum Teil sind kräftige Schauer und Gewitter unterwegs. In der zweiten Nachthälfte lassen die dann nach. Das Ganze bei 14 bis 9 Grad. Morgen zeigt sich höchstens kurz die Sonne. Sonst ziehen von Westen her immer wieder Wolken mit Regen und Gewittern durch. Die Höchstwerte erreichen 12 bis 19 Grad.
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2: Geblitzt wird gerade in Bobingen, in der Mickhauser Straße und in Königsbrunn in der Landsberger Straße. Fehlt noch was? Staus und Blitzer könnt ihr uns gerne per WhatsApp zuschicken an die 0821 50 242 26. Alle Blitzer findet ihr auf radioaugsburg.de.
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1: Ich bin Helen Martin. CSU-Chef Söder sieht für die im Bundesrat gestoppte 1.000-Euro-Prämie keine Zukunft mehr. Das hat er im Interview mit der ARD gesagt. Mehr dazu von Thomas Brockt.
2: Eine gut gemeinte Idee, sagt Söder, aber es habe großen Widerstand in der Wirtschaft gegeben, mit der offenbar vorher auch niemand gesprochen habe. Die Prämie war dann im Bundesrat gescheitert, weil die Länder hohe Steuerausfälle befürchteten. Ob die Bundesregierung nun den Vermittlungsausschuss anruft, um doch noch einen Kompromiss zu finden, ist unklar. Am Dienstag ist erst einmal Koalitionsausschuss, da dürfte das Thema Entlastungen bei Schwarz-Rot ziemlich weit oben stehen.
1: Nach dem Hunter-Virus-Ausbruch auf dem Kreuzfahrtschiff von Dios sind 4 deutsche Passagiere in den Niederlanden gelandet. Sie werden jetzt in Spezialtransporten nach Frankfurt gebracht und müssen danach in Quarantäne. Insgesamt waren 26 Menschen an Bord des Evakuierungsflugs von Teneriffa, alle ohne Symptome. Auf dem Schiff gibt es bisher 6 bestätigte Hunter-Virus-Fälle. 3 Menschen sind gestorben, darunter eine Deutsche. Der Ärzteverband Marburger Bund will den Verkauf von hochprozentigem Alkohol in Supermärkten und Kiosken verbieten. Stattdessen soll es starke alkoholische Getränke nur noch an lizenzierten Stellen geben. Das Argument des Verbands: Alkohol sei ein großes Gesundheitsrisiko. Besonders junge Menschen müssten besser geschützt werden. Die Fußballer von Union Berlin haben das letzte Sonntagsspiel dieser Bundesliga-Saison gewonnen. 3:1 der Sieg in Mainz, der erste unter Interimstrainerin Marie-Louise Ether. Zuvor sorgte Heidenheim für maximale Spannung im Abstiegskampf. Nach dem 3:1-Sieg in Köln gehen der letzte, vorletzte und der Relegationsplatz, also St. Pauli, Heidenheim und Wolfsburg, punktgleich in den letzten Spieltag. Im ersten Sonntagsspiel hatte Hamburg mit 3:2 gegen Freiburg gewonnen.
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1: Zum Teil sind kräftige Schauer und Gewitter unterwegs. In der zweiten Nachthälfte lassen die dann nach. Das Ganze bei 14 bis 9 Grad. Morgen zeigt sich höchstens kurz die Sonne. Sonst ziehen von Westen her immer wieder Wolken mit Regen und Gewittern durch. Die Höchstwerte erreichen 12 bis 19 Grad.
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3: Geblitzt wird gerade in Bobingen, in der Mickhauser Straße und in Königsbrunn in der Landsberger Straße. Fehlt noch was? Staus und Blitzer könnt ihr uns gerne per WhatsApp zuschicken an die 0821 50 242 26. Alle Blitzer findet ihr auf radioaugsburg.de.
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1: Zum Teil sind kräftige Schauer und Gewitter unterwegs. In der zweiten Nachthälfte lassen die dann nach. Das Ganze bei 14 bis 9 Grad. Morgen zeigt sich höchstens kurz die Sonne. Sonst ziehen von Westen her immer wieder Wolken mit Regen und Gewittern durch. Die Höchstwerte erreichen 12 bis 19 Grad.
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2: Geblitzt wird gerade in Bobingen, in der Mickhauser Straße und in Königsbrunn in der Landsberger Straße. Fehlt noch was? Staus und Blitzer könnt ihr uns gerne per WhatsApp zuschicken an die 0821 50 242 26. Alle Blitzer findet ihr auf radioaugsburg.de.
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1: Ich bin Helen Martin. 26 Menschen, die an Bord des vom Hunter-Virus betroffenen Kreuzfahrtschiffs waren, sind in den Niederlanden gelandet, darunter auch 4 Deutsche. Sie werden jetzt nach Frankfurt am Main gebracht. Auf dem Schiff hat es 6 Hunter-Virus-Fälle gegeben, 3 Menschen sind gestorben, auch eine Frau aus Deutschland. Die WHO stuft die Gefahr einer Ausbreitung des Hunter-Virus als gering ein. Für CSU-Chef Söder ist die 1.000 € Entlastungsprämie gescheitert. In der ARD hat der bayerische Ministerpräsident gesagt, die Prämie sei eine gut gemeinte Idee gewesen, dann aber in der Wirtschaft auf großen Widerstand gestoßen. Söder will das Geld jetzt lieber in die Einkommensteuerreform stecken. Am Dienstag trifft sich der Koalitionsausschuss, um über andere Möglichkeiten zur Entlastung der Bürger zu sprechen. Kreml-Chef Putin hatte vorgeschlagen, dass Altkanzler Schröder als Vermittler im Ukraine-Krieg fungieren könnte. Dieser Vorschlag stößt in der SPD nicht auf grundsätzliche Ablehnung. Der SPD-Außenpolitiker Stegner sagte dem Spiegel, er begrüße jede Initiative, die den Krieg beenden könnte. Thomas Biskin berichtet.
2: Bisher, so sagt Stegner, sei Europa nicht an den Verhandlungen beteiligt und könne keine Vorschläge machen. Wenn das über jemanden wie Schröder gelingen würde, wäre es fahrlässig, das auszuschlagen. Die Bundesregierung äußerte sich skeptisch zu dem Vorschlag. Aus Regierungskreisen in Berlin hieß es, er reihe sich ein in eine Serie von Scheinangeboten.
1: Zum Abschluss des vorletzten Spieltags in der Fußball-Bundesliga hat Union Berlin einen historischen Erfolg eingefahren. Das 3:1 in Mainz war der erste Sieg unter Trainerin Marie-Louise Ether. Zuvor hatte sich Heidenheim einen Showdown im Abstiegskampf erspielt. Der FCH siegte mit 3:1 in Köln. Damit gehen die letzten 3 der Tabelle, also Wolfsburg, Heidenheim und St. Pauli, punktgleich in den letzten Spieltag. Im ersten Sonntagsspiel gewann Hamburg gegen Freiburg mit 3:2.
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1: Zum Teil sind kräftige Schauer und Gewitter unterwegs, die lassen später aber nach. Das Ganze bei 14 bis 9 Grad. Tagsüber zeigt sich höchstens kurz die Sonne, sonst ziehen von Westen her immer wieder Wolken mit Regen und Gewittern durch. Die Höchstwerte erreichen 12 bis 19 Grad.
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3: Geblitzt wird gerade in Bobingen, in der Mickhauser Straße und in Königsbrunn in der Landsberger Straße. Fehlt noch was? Staus und Blitzer könnt ihr uns gerne per WhatsApp zuschicken an die 0821 50 242 26. Alle Blitzer findet ihr auf radioaugsburg.de.
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1: Zum Teil sind kräftige Schauer und Gewitter unterwegs, die lassen später aber nach. Das Ganze bei 14 bis 9 Grad. Tagsüber zeigt sich höchstens kurz die Sonne, sonst ziehen von Westen her immer wieder Wolken mit Regen und Gewittern durch. Die Höchstwerte erreichen 12 bis 19 Grad.
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2: Geblitzt wird gerade in Bobingen, in der Mickhauser Straße und in Königsbrunn in der Landsberger Straße. Fehlt noch was? Staus und Blitzer könnt ihr uns gerne per WhatsApp zuschicken. An die 0821 50 242 26. Alle Blitzer findet ihr auf radioaugsburg.de.
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1: Ich bin Helen Martin. Die Entlastungsprämie von 1.000 Euro, sie ist vom Tisch, zumindest für CSU-Chef Söder. In der ARD hat er gesagt:
2: Es war eine gut gemeinte Idee, es hat sich dann aber in den Tagen danach gezeigt, dass sie in der Wirtschaft auf großen Widerstand gestoßen ist. Ich hatte eigentlich gedacht, dass es davor Absprachen gegeben hätte mit der Wirtschaft, ob das vielleicht gut sein könnte, war offenkundig nicht der Fall.
1: Am Freitag hatte der Bundesrat die Prämie abgelehnt. Morgen, also am Dienstag, trifft sich der Koalitionsausschuss, um darüber zu sprechen, wie man die Bürgerinnen und Bürger noch entlasten könnte. Nach dem Hunter-Virus-Ausbruch auf dem Kreuzfahrtschiff von Dios sind mittlerweile 94 Passagiere von Teneriffa ausgeflogen worden, darunter 4 Deutsche. Die sind in den Niederlanden gelandet und werden jetzt nach Frankfurt gebracht. Dann geht's für sie in häusliche Quarantäne. Insgesamt gibt es 6 bestätigte Hunter-Virus-Fälle und 2 Verdachtsfälle. 3 Menschen sind gestorben, ein niederländisches Ehepaar und eine Deutsche. In 63 Schulen in Bayern sind letzte Woche Drohmails eingegangen, und zwar immer mit dem gleichen Wortlaut. Wie die Rheinische Post berichtet, haben auch 56 Schulen in NRW die Mail bekommen. Die Polizei hat die Drohungen geprüft, keine war ernst gemeint, keine Schule musste schließen. Es war ein torreicher Sonntag in der Fußball-Bundesliga. Am Abend hat Union Berlin einen 3:1-Erfolg in Mainz gefeiert. Der Premierensieg der ersten Bundesliga-Trainerin Marie-Louise Ether. Zuvor setzte Heidenheim seine Aufholjagd fort. Nach dem 3:1-Sieg in Köln ist der FCH nun Vorletzter und punktgleich mit St. Pauli und Wolfsburg. Am letzten Spieltag geht's um alles. Im ersten Sonntagsspiel feierte der HSV einen 3:2-Sieg gegen Freiburg.
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1: Zum Teil sind kräftige Schauer und Gewitter unterwegs, die lassen später aber nach. Das Ganze bei 14 bis 9 Grad. Tagsüber zeigt sich höchstens kurz die Sonne, sonst ziehen von Westen her immer wieder Wolken mit Regen und Gewittern durch. Die Höchstwerte erreichen 12 bis 19 Grad.
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3: Geblitzt wird gerade in Bobingen, in der Mickhauser Straße und in Königsbrunn in der Landsberger Straße. Fehlt noch was? Staus und Blitzer könnt ihr uns gerne per WhatsApp zuschicken an die 0821 50 242 26. Alle Blitzer findet ihr auf radioaugsburg.de.
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1: Zum Teil sind kräftige Schauer und Gewitter unterwegs, die lassen später aber nach. Das Ganze bei 14 bis 9 Grad. Tagsüber zeigt sich höchstens kurz die Sonne, sonst ziehen von Westen her immer wieder Wolken mit Regen und Gewittern durch. Die Höchstwerte erreichen 12 bis 19 Grad.
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2: Geblitzt wird gerade in Bobingen, in der Mickhauser Straße und in Königsbrunn in der Landsberger Straße. Fehlt noch was? Staus und Blitzer könnt ihr uns gerne per WhatsApp zuschicken an die 0821 50 242 26. Alle Blitzer findet ihr auf radioaugsburg.de.
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1: Ich bin Helen Martin. 4 deutsche Passagiere des Kreuzfahrtschiffs Hondius sind nach dem Hantavirus-Ausbruch auf dem Weg nach Frankfurt. Von dort werden sie zur Quarantäne in ihre Bundesländer gebracht. Eine Person kommt in die Berliner Charité, eine andere nach Baden-Württemberg. Laut der WHO gab es 6 bestätigte Hantavirus-Fälle auf dem Schiff. 3 Menschen sind gestorben, darunter auch eine Deutsche. Nach dem Veto des Bundesrats ist die geplante Entlastungsprämie für Arbeitnehmer wohl vom Tisch. CSU-Chef Söder und SPD-Ministerpräsidentin Schwesig raten der Bundesregierung, das Vorhaben abzuhaken und stattdessen gleich eine Einkommensteuerreform anzugehen. Am Dienstag dürfte das Thema im Koalitionsausschuss diskutiert werden. 600 Kilometer in 96 Stunden. Das hat Läufer Adar Sarchi zwar nicht geschafft, aber er ist jetzt trotzdem im Ziel im US-Bundesstaat Kalifornien angekommen. 123 Stunden hat der Berliner gebraucht, bis er den Santa Monica Pier bei Los Angeles erreicht hat. Gestartet war er im Death Valley in Kalifornien. Hunderttausende haben seinen Lauf im Livestream verfolgt. Das Saisonfinale in der Fußball-Bundesliga verspricht Spannung pur, ganz besonders im Abstiegskampf. Heidenheim hat seine Aufholjagd mit einem 3:1-Sieg in Köln fortgesetzt und hat nun doch noch realistische Chancen auf den Klassenerhalt. Justin Hamm berichtet.
2: Erstmals seit Mitte Januar ist Heidenheim nicht mehr Letzter. Da steht nun punktgleich St. Pauli und auch Wolfsburg auf dem Relegationsplatz ist punktgleich. Die beiden spielen am letzten Spieltag noch gegeneinander. Heidenheim ist gegen Mainz gefragt. Union Berlin feierte beim 3:1 in Mainz den ersten Sieg unter Trainerin Marie-Louise Ether und der HSV besiegte Freiburg mit 3:2.
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1: Zum Teil sind kräftige Schauer und Gewitter unterwegs, die lassen später aber nach. Das Ganze bei 14 bis 9 Grad. Tagsüber zeigt sich höchstens kurz die Sonne, sonst ziehen von Westen her immer wieder Wolken mit Regen und Gewittern durch. Die Höchstwerte erreichen 12 bis 19 Grad.
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3: Geblitzt wird gerade in Bobingen, in der Mickhauser Straße und in Königsbrunn in der Landsberger Straße. Fehlt noch was? Staus und Blitzer könnt ihr uns gerne per WhatsApp zuschicken an die 0821 50 242 26. Alle Blitzer findet ihr auf radioaugsburg.de.
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